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1: Guten Tag, bei den Nachrichten grüße Sie heute Jana Harbeková.
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1: Slowakei wird 11 Entwicklungsprojekte im Ausland unterstützen. Innenminister lehnt politische Verantwortung in Affäre um Verkehrsradargeräte ab. Slowakische Feuerwehr weiterhin in Frankreich im Einsatz. Die Slowakische Republik wird weitere 11 Projekte slowakischer Unternehmen mit einem Betrag von mehr als 1,4 Millionen Euro unterstützen, die zur nachhaltigen Entwicklung, zur Einführung moderner Technologien und zur Stärkung der lokalen Wirtschaft in 10 Partnerländern der Slowakischen Agentur für internationale Entwicklungszusammenarbeit, SlovakAid, beitragen werden. Darüber informierte der slowakische Außenminister Juraj Blanár, der die Gewährung von Zuschüssen für Projekte des Programms für Unternehmenspartnerschaften im Rahmen einer Ausschreibung der SlovakAid genehmigt hat. Die geförderten Projekte werden in Angola, Bosnien und Herzegowina, Ghana, Irak, Kenia, Kirgisistan, Kolumbien, Namibia, Nigeria und der Ukraine durchgeführt, wo sie auf die konkreten Entwicklungsbedürfnisse der einzelnen Länder eingehen werden. Der slowakische Innenminister Matúš Utaj Eštok lehnt jede politische Verantwortung im Zusammenhang mit den russischen Komponenten in den Radarsystemen, die auf slowakischen Straßen montiert wurden, ab. Die Opposition hat auf das Sicherheitsrisiko solcher Kameras hingewiesen. Die Staatsanwaltschaft soll den Fall nun prüfen. Utaj Eštok will die verantwortlichen Führungskräfte im Ministerium sanktionieren. Mehr dazu im heutigen Tagesthema. Das Team der slowakischen Feuerwehrleute setzt seine Einsätze im französischen Departement Gironde fort. Die Hauptaufgabe besteht darin, versteckte Brandherde aufzuspüren, die zu einem erneuten Aufflammen des Feuers führen könnten, und diese gründlich zu löschen. Die slowakische Feuerwehr- und Rettungsdienstbehörde wies darauf hin, dass die slowakischen Feuerwehrleute dabei eng mit den französischen Feuerwehreinheiten zusammenarbeiten. Auch die Stadt Laberet würdigte die Arbeit des slowakischen Teams. Als Zeichen des Dankes und der Anerkennung für den Einsatz in Frankreich wurde dem slowakischen Team eine Gedenkplakette überreicht, die der Bürgermeister der Stadt Labrède unseren Feuerwehrleuten persönlich überreichte. Diese Geste wissen wir sehr zu schätzen. Sie ist nicht nur eine Würdigung der Arbeit der slowakischen Feuerwehrleute, sondern auch ein Symbol für Solidarität, Zusammenarbeit und Freundschaft zwischen der Slowakei und Frankreich, fügte die Feuerwehr hinzu. In der Slowakei war am Mittwoch die deutlichste Sonnenfinsternis der letzten 27 Jahre zu sehen. Das Naturphänomen lockte viele Menschen zu gemeinsamen Beobachtungen an. Am deutlichsten war das Phänomen im Westen des Landes zu beobachten, wo der Mond die Sonne zu etwa 80% verdeckte. Im Osten war die Sonnenfinsternis weniger ausgeprägt. Die Nachrichten entstammen Meldungen der slowakischen Presseagentur TASR.
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1: Eine Analyse des Nationalen Sicherheitsamtes hat bestätigt, dass die umstrittenen Verkehrsradarkameras, die vom slowakischen Innenministerium bestellt worden waren, um zur Aufdeckung von Verstößen gegen die Straßenverkehrsordnung eingesetzt zu werden, russische Komponenten enthalten. Die Kameras könnten im Falle eines Einsatzes im Live-Betrieb ein Sicherheitsrisiko darstellen. Über die Ergebnisse der Analyse informierte am Mittwoch der slowakische Innenminister Matúš Utaj Eštok. Seiner Meinung nach ist das Aufspüren russischer Komponenten ein Problem, da hybride Bedrohungen bestehen. Es ist die Pflicht jedes Mitgliedstaats der Europäischen Union oder der NATO, sich an Sicherheitsstandards zu halten, sagte er. Der Minister wies darauf hin, dass die Kameras über ein Zertifikat des Slowakischen Instituts für Messwesen verfügen. Die Rolle, die das Institut in diesem Vorgang gespielt hat, überraschte ihn. Wir haben uns auf sie verlassen und ich bin überzeugt, dass, sobald eine solche staatliche Behörde einmal ein Zertifikat ausstellt, sich jede staatliche Stelle vorbehaltlos darauf verlassen können sollte. Dieses Zertifikat zeugt nämlich von Zuverlässigkeit und Einsatzbereitschaft, erklärte der Minister. Das Institut für Messwesen weist die Auslegung des Innenministers zurück. Das Zertifikat bestätigte weder die Cybersicherheit der Geräte noch die Herkunft ihrer Komponenten. Das Institut macht geltend, dass es gesetzlich nicht verpflichtet sei, diese Bereiche zu überprüfen. Bei der Typgenehmigung von Messgeräten werden technische und messtechnische Eigenschaften des Geräts sowie dessen konstruktive Ausführung geprüft.

0: Die Cybersicherheit, die Lieferkette und die Herkunft der einzelnen Komponenten sind dabei nicht Gegenstand der Prüfung, da sie keinen Einfluss auf die technischen und messtechnischen Eigenschaften haben. Das Institut lehnt es daher ab, dass ihm rückwirkend die Verantwortung für die Überprüfung von Bereichen auferlegt wird, deren Kontrolle ihm gesetzlich nicht auferlegt ist. Shutai Eshtok warf zudem dem Zulieferunternehmen Soitron vor, gelogen zu haben. Er behauptete, das Unternehmen habe sowohl gegenüber dem Ministerium als auch gegenüber der Öffentlichkeit erklärt, die Kameras seien sicher und kein Teil davon stamme aus sanktionierten Ländern. Der Geschäftsführer der Soitron Group, Andrei Smolar, erklärte, dass das Unternehmen hinsichtlich der Herkunft der Kameras nicht gelogen habe und mit den Informationen gearbeitet habe, die ihm zu diesem Zeitpunkt zur Verfügung gestanden hätten. Smolar wies zudem den Vorwurf zurück, dass die Kameras Zugriff auf Daten aus Datenbank gehabt hätten. Shutai Eshtok erklärte auf der Pressekonferenz am Mittwoch, dass Soitron nicht mehr an dem Projekt mitarbeiten werde und dass im Innenministerium personelle Konsequenzen gezogen würden. Die persönliche Verantwortung soll beim Leiter der Abteilung für Anwendungen und beim für das Projekt zuständigen Projektmanager liegen.
1: Hallo liebe Hörerinnen und Hörer, herzlich willkommen bei der deutschsprachigen Sendung von Radio Slowakei International. Nach der Berichterstattung ist nun der Magazinteil unserer Sendung startbereit. Aus dem Studio der Radiopyramide in Bratislava begrüßen Sie Nikita Chramiča am Mischpult und Sofia Miklovic am Mikrofon. Hören Sie unsere heutigen Themen. Nur kurze Zeit herausgegeben, doch beeinflusste sie positiv die Bildung unserer Vorgänger. Nova Posoniensia, die erste Pressburger Zeitung in lateinischer Sprache, erschien vor 305 Jahren. Die geheimnisvolle Unterwelt ist bis heute noch nicht ganz erforscht. Die Höhlen sind für die Menschheit von großer Bedeutung, doch ihr Ökosystem ist leicht verwundbar. Wir wünschen Ihnen angenehmes Zuhören und gute Unterhaltung.
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1: Die Wochenzeitung Nova Posoniensia, Pressburger Zeitung, wurde zum ersten Mal im Jahre 1721 herausgegeben. Es war die erste in Österreich-Ungarn in lateinischer Sprache regelmäßig erscheinende Zeitung. Bei Inhalt und Form kann man die Wochenzeitung als echten Vorgänger der heutigen Zeitungen bezeichnen. Die Nova Posoniensia überragte ihren Vorgänger Mercurius Hungaricus, die überhaupt erste Zeitung in der Slowakei und Österreich-Ungarn, weil diese ausschließlich den Interessen des Aufstandes gegen die Habsburger diente. Die Mitarbeiter von Nova Posoniensia hingegen, welche mit dem Evangelischen Lyzeum in Bratislava in Verbindung standen, waren gebildete Fachleute um den Universalgelehrten Matthias Bell. Die zentrale Mission der Zeitung war nämlich die Förderung der Bildung. Die Kunsthistorikerin Erika Jurikova erzählt.
3: Die Einzelheiten über die Entstehung der Zeitung kennen wir nicht, weil die ersten 20 Ausgaben verloren gegangen sind. Doch es wird angenommen, dass die Herausgeber in der ersten Ausgabe ihre Beweggründe zur Herausgabe der Nova Posoniensia erklärt haben. Es ist bekannt, dass einer der Initiatoren der Gründung der Zeitung, der Universalgelehrte Matthias Bell sowie ein Kreis von Lektoren am Evangelischen Lyzeum in Bratislava waren. Doch unbekannt bleiben die Namen des Chefredakteurs und der Mitarbeiter. Die Zeitung wurde in der Druckerei von Jan Pavel František Grojer in der heutigen Ventúrska Straße gedruckt.
1: Die Druckerei des aus Salzburg stammenden Druckers Grojer druckte über einen Zeitraum von 35 Jahren rund 400 Titel, die meisten davon Lehr- und Betbücher. Einen großen Teil bildete ursprüngliche slowakische Fachliteratur wie etwa das 12-teilige Werk von Matthias Bell über wichtige historische Quellen zur Geschichte Österreich-Ungarns.
3: Die Wochenzeitung Nova Posoniensia hatte eine wichtige didaktische Funktion. Schon Johann Comenius hatte seinen Studenten empfohlen, während der letzten 2 Jahre ihres Studiums lieber Zeitungen zu lesen, anstatt Texte auswendig zu lernen. Im Vielvölkerstaat Österreich-Ungarn erfüllte die Zeitung zudem eine Integrationsfunktion. Außerdem sollte die Zeitung zur Kultivierung der lateinischen Sprache beitragen. Obwohl Lateinisch ursprünglich zur Rezeption antiker Texte bestimmt war, wollten die Mitarbeiter der Nova Posoniensia zeigen, dass die damalige Amtssprache auch die neuesten wissenschaftlichen Entdeckungen sowie die aktuelle politische Situation reflektieren konnte.
1: Obwohl zu dieser Zeit eine Zeitung in deutscher oder ungarischer Sprache mehr Leser gefunden hätte, entschieden sich die Gründer und Mitarbeiter der Nova Posoniensia für den mühsameren Weg. Dank ihrer Bemühungen entstanden auch viele Neologismen, wie etwa die Bezeichnungen für Tabak, Nicotina herba, Tee, Herba-Tee oder das Fernrohr, Teleskopium. Welchen Themen widmete sich die Zeitung? Wieder Erika Juríková.
3: Vermutlich wegen der starken Zensur wurden meistens ausländische Themen behandelt. Rund 90% der Nachrichten stammten aus den der Monarchie nahen Ländern wie Italien, Frankreich, England, Portugal. Den Rest bildeten heimische Meldungen, vor allem solche über Pressburg. Eine Meldung berichtete etwa über den Bau einer Pontonbrücke aus 67 Schiffen über die Donau. Im Sommer 1721 kam es in Pressburg zu einem Brand, dem 6 Häuser zum Opfer fielen. Dieses Ereignis wurde sehr emotional beschrieben, weil das Feuer viele Menschen zu Obdachlosen gemacht hatte.
1: Die Wochenzeitung Nova Posoniensia erschien nur für kurze Zeit, etwa 1 Jahr lang. Ihr Gründer Matthias Bell, ein führender evangelischer Priester, Aufklärer und Rektor des evangelischen Lyzeums, sah sich im stark katholischen Österreich-Ungarn stets mit einer starken ideologischen Zensur konfrontiert. Die Kunsthistorikerin Juríková setzt fort.
4: Tieto noviny musel Bell odozdať jezuitom, pretože ich považovali za svoju konkurenciu.
3: Gegen die erfolgreiche Zeitung in lateinischer Sprache kämpften auch die Jesuiten, die einen ebenso bedeutsamen Einfluss auf das damalige Schulwesen sowie die Zensur hatten. Infolge von Nötigung und Intrigen sah sich Matthias Bell gezwungen, im Herbst 1722 die Zeitung den Jesuiten zu übergeben. Doch die Jesuiten konnten das hohe fachliche und journalistische Niveau nicht halten und so wurde die Veröffentlichung eingestellt. Das genaue Datum ist nicht bekannt.
1: Die letzte erhaltene Ausgabe der Wochenzeitung Nova Posoniensia ist auf den 10. September 1722 datiert. Als Ursprung des slowakischen Journalismus gilt ein dreiseitiges Manuskript des slowakischen Schriftstellers und Vertreters des Rationalismus in den Zeiten der Aufklärung, Michal Institoris Moschowski. Seine Handschrift ist Bestandteil der Sammlung der Nova Posoniensia in der Bibliothek des Evangelischen Lyzeums in Bratislava. 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
1: Höhlen sind natürliche, von Menschen begehbare unterirdische Hohlräume. Sie kommen weltweit und auf allen Kontinenten vor. Höhlen sind in zwei Hauptkategorien unterteilt. Karst und Pseudokarst variieren in Größe, Form und Inhalt. Karsthöhlen sind im Allgemeinen die häufigsten, längsten, tiefsten und größten. Höhlen kommen auf unserem Planeten zwar überall vor, aber nur wenige Menschen verstehen ihren großen Wert für die Menschheit.
2: Erforschen, verstehen und bewahren
1: war das Hauptanliegen des Internationalen Jahres für Höhlen und Karst vor 5 Jahren. Es wurde von der Internationalen Union der Speleologie organisiert, der weltweiten Organisation von Höhlen- und Karstforschern, Wissenschaftlern, Managern, Pädagogen und vielen internationalen Organisationen wie etwa der UNESCO. Die Unterwelt ist nicht nur schön, sie verbirgt auch viele Informationen für Speleologen, Archäologen, Paläontologen oder etwa Meteorologen. Der ehemalige Vorsitzende und jetzige Sekretär der Slowakischen Speleologischen Gesellschaft, Peter Holubek, kennt die Art und Weise der Entstehung einer Höhle.
3: Am meisten entstehen Höhlen in den Gebieten, die aus den im Wasser löslichen Gesteinen gebildet wurden. Bei uns in der Slowakei ist dies meistens Kalk oder Dolomit. In Israel oder Iran gibt es aber auch Steinsalzhöhlen. In der Ukraine entstand eine 200 Kilometer lange Gipssteinhöhle. Es gibt auch Höhlen, die ein Flussstrom jahrhundertelang modelliert hat.
1: Obwohl sie tief im Inneren der Erde verborgen sind, haben die Höhlen für die Umwelt eine sehr große Bedeutung. Speleologe Holubek erklärt,
3: abgesehen von der Gesteinsart ist das Ökosystem in jeder Höhle leicht verwundbar. Das Wasser etwa, das in die Unterwelt geriet, hat nur eine minimal selbstreinigende Fähigkeit. Dies bewirkt, dass das Wasser auch nach seiner langen Reise durch die Unterwelt so verunreinigt an die Oberfläche kommt. In den 70er Jahren hatte der Kreis Rožňava im slowakischen Karstgebiet ein großes Problem mit dem Trinkwasser, weil sich dort eine Deponie mit toxischem Müll befand. Die giftigen Stoffe aus der Deponie gerieten in die Erde, wodurch sie das unterirdische Wassersystem verunreinigt haben.
1: In der Slowakei gibt es mehr als 7100 Höhlen. Davon sind schätzungsweise nur 3% erforscht. Das sind rund 570 Kilometer. Jedes Jahr gelingt es aber, einige hundert Meter mehr zu erforschen. Seinen eigenen Schätzungen nach verbrachte Peter Holubek bisher ganze 10 Jahre unter Tage.
3: Ich erforsche Höhlen bereits seit 35 Jahren. Meiner privaten Statistik zufolge habe ich allein auf dem Weg von einer Höhle zur anderen mit verschiedenen Verkehrsmitteln etwa 500.000 Kilometer hinter mich gebracht. Es kostete mich zwar viel Energie, brachte aber immer auch eine Belohnung mit sich. Insgesamt 20 Kilometer neue Höhlenräume, die ich mitentdeckt habe. Dabei sind wir ebenso 20 Kilometer Schluchten abgeseilt. Meine erste Entdeckung erfolgte 1985 im Gebirge Kleine Fatra, die vorerst letzte erst im Oktober 2020 im Janskatal, wo sich ein Bärenlager als ein 700 Meter großer Höhlenraum entpuppte. Wir nannten es Samova Djera, Samos Loch. Unseren Schätzungen zufolge ist diese Höhle noch viel größer. Nach weiteren Forschungen werden wir sie höchstwahrscheinlich dem Höhlensystem vom Janskatal, das sich heute über mehr als 40 Kilometer erstreckt, zuordnen können.
1: Die Höhle ist eine geheimnisvolle Unterwelt, nicht selten voller Überraschungen. Eine der vielen Höhlen im Janskatal ist auch die Höhle unterhalb der Burg in Liptovský Hradok, die Speleologen seit 3 Jahren erforschen. Was alles dabei entdeckt wurde, das verrät der Speleologe Michal Vrbičan.
4: Bei unseren Umgrabungen unterhalb des Burgfelsens sind wir auf einen Knochenspielwürfel sowie auf eine römische Münze gestoßen. Wir fanden auch viele Scherben, die laut Archäologen aus dem 12. Jahrhundert stammen könnten. Alle Funde übergaben wir den Behörden. Die ersten schriftlichen Erwähnungen der Höhlen im Janskartal stammen aus dem 18. Jahrhundert. Der Legende nach wurden hier 1849 die Krönungsjuwelen der Könige Österreich-Ungarns versteckt. Doch die Höhle Skalka, auch Benedikthöhle genannt, unweit vom westslowakischen Trenčín, wurde zum ersten Mal schon im Jahr 1220 schriftlich erwähnt.
1: Nur wenige Länder sind mit so vielen unterirdischen Höhlensystemen gesegnet wie die Slowakei. Von den über 7100 Höhlen sind für Besucher 13 zugänglich. Weitere 35 Höhlen kann die Öffentlichkeit besichtigen, allerdings ohne Fremdenführer. Die Dobšinská-Höhle, seit dem Jahre 2000 im UNESCO-Verzeichnis des Weltnaturerbes, zählt zu den ersten beleuchteten Höhlen der Welt. Bereits 1882 wurden hier die sogenannten Bunsenbrenner angezündet. 5 Jahre später wurden sie durch eine elektrische Beleuchtung ersetzt. Zu den bedeutendsten und wertvollsten zählen die Höhlen im slowakischen Karstgebirge. Ein echtes Unikum ist Ochtinská Aragonitová jaskyňa, die Ochtinae Aragonit-Höhle, die einzige dieser Art in Europa. Sie wurde 1954 beim Bohren eines Erkundungsschachtes zufällig entdeckt. Von den 300 Metern Gesamtlänge sind seit 1972 rund 230 Meter zugänglich. Die ältesten Aragonit-Gebilde sind 130 bis 140.000 Jahre alt. Die neuesten werden auch in der Gegenwart gebildet, meistens in Form von Nadeln, Fächern oder Spiralen. Erwähnen wir nun einige Rekorde der slowakischen Höhlen. Die längste Höhle ist das erwähnte Höhlensystem im Janskartal in der Niederen Tatra mit einer Länge von 40 Kilometern. Mit knapp 500 Metern ist das Höhlensystem Hipmanové jaskyně die tiefste Höhle. Der größte unterirdische Raum ist der Märchendom der Stratinská Höhle im slowakischen Paradies. Die am höchsten liegende Höhle verbirgt sich unter der Rumanow-Spitze in einer Höhe von 2428 Meter über dem Meeresspiegel. Dagegen liegt die Höhle Bankow mit nur 50 Meter über dem Meeresspiegel am tiefsten. Der höchste Wasserfall, 31 Meter, in der Höhle Skalistý Potok sowie der höchste Tropfstein in der Krasnohorská Höhle sind beide im slowakischen Karst zu finden. Mit 33 Metern zählt der Tropfstein zu den größten weltweit. In einigen slowakischen Höhlen, Bystrianská, Jasovská, Belianská, wird auch die Speleotherapie praktiziert. Die Anfänge der systematischen Therapie werden in die 60er und 70er Jahre des 20. Jahrhunderts datiert. Doch die Balneotherapie in Form von einem Dampfbad in der Höhle Parenica in Sklené Teplice erwähnte der slowakische Historiker Matej Bell, einer der bedeutendsten Wissenschaftler des 18. Jahrhunderts, bereits im Jahre 1723. Die Aufgabe der Speleologen ist die Entdeckung, Erforschung, Dokumentation und der Schutz von Höhlen. Mit Hilfe verschiedener Aktivitäten bringen sie die Ergebnisse ihrer Arbeit der Öffentlichkeit näher und begeistern Interessierte für Speleologie. Auch die weltweit agierende Internationale Union der Speleologie möchte das öffentliche Verständnis dafür verbessern, wie Höhlen und Karst das tägliche Leben von Milliarden Menschen betreffen, sowie die Bedeutung von Höhlen und Karst für eine nachhaltige Entwicklung verdeutlichen, insbesondere in den Bereichen Wasserqualität und Quantität, Landwirtschaft, Geo- und Ökotourismus und Natur- und Kulturerbe. 1921 erschien die erste Ausgabe des Magazins Krasy Slovenska, die Schönheiten der Slowakei, das von Beginn an für die Höhlenforschung geworben hatte. Und im gleichen Jahr wurde auch die Demenovská, die Höhle der Freiheit, als Bestandteil des längsten slowakischen Höhlensystems im Janskartal entdeckt. Die Speleologen hoffen, in der diesjährigen touristischen Saison in den slowakischen Höhlen nach den in den Tiefen liegenden Naturschönheiten sehnende Besucher begrüßen zu dürfen. Nun, liebe Hörerinnen und Hörer, damit sind wir wieder am Ende der heutigen Sendung angelangt. Aus dem Studio in Bratislava verabschieden sich vom Mischpult der Tonmeister Nikita Hramicev und vom Mikrofon die Gestalterin und Moderatorin der Sendung Sofia Miklovic. Wir danken Ihnen für die Aufmerksamkeit und wünschen einen schönen Wochenausklang. Do poczucia, auf Wiederhören!

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1: Guten Tag, bei den Nachrichten grüße ich heute Jana Harbekova.
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1: Slowakei wird 11 Entwicklungsprojekte im Ausland unterstützen. Innenminister lehnt politische Verantwortung in Affäre um Verkehrsradargeräte ab. Slowakische Feuerwehr weiterhin in Frankreich im Einsatz. Die Slowakische Republik wird weitere 11 Projekte slowakischer Unternehmen mit einem Betrag von mehr als 1,4 Millionen Euro unterstützen, die zur nachhaltigen Entwicklung, zur Einführung moderner Technologien und zur Stärkung der lokalen Wirtschaft in 10 Partnerländern der Slowakischen Agentur für internationale Entwicklungszusammenarbeit SlovakAid beitragen werden. Darüber informierte der slowakische Außenminister Juraj Blanár, der die Gewährung von Zuschüssen für Projekte des Programms für Unternehmenspartnerschaften im Rahmen einer Ausschreibung der SlovakAid genehmigt hat. Die geförderten Projekte werden in Angola, Bosnien und Herzegowina, Ghana, Irak, Kenia, Kirgisistan, Kolumbien, Namibia, Nigeria und der Ukraine durchgeführt, wo sie auf die konkreten Entwicklungsbedürfnisse der einzelnen Länder eingehen werden. Der slowakische Innenminister Matúš Utaj-Eštok lehnt jede politische Verantwortung im Zusammenhang mit den russischen Komponenten in den Radarsystemen, die auf slowakischen Straßen montiert wurden, ab. Die Opposition hat auf das Sicherheitsrisiko solcher Kameras hingewiesen. Die Staatsanwaltschaft soll den Fall nun prüfen. Utaj-Eštok will die verantwortlichen Führungskräfte im Ministerium sanktionieren. Mehr dazu im heutigen Tagesthema. Das Team der slowakischen Feuerwehrleute setzt seine Einsätze im französischen Departement Gironde fort. Die Hauptaufgabe besteht darin, versteckte Brandherde aufzuspüren, die zu einem erneuten Aufflammen des Feuers führen könnten, und diese gründlich zu löschen. Die slowakische Feuerwehr- und Rettungsdienstbehörde wies darauf hin, dass die slowakischen Feuerwehrleute dabei eng mit den französischen Feuerwehreinheiten zusammenarbeiten. Auch die Stadt La Brette würdigte die Arbeit des slowakischen Teams. Als Zeichen des Dankes und der Anerkennung für den Einsatz in Frankreich wurde dem slowakischen Team eine Gedenkplakette überreicht, die der Bürgermeister der Stadt La Brette unseren Feuerwehrleuten persönlich überreichte. Diese Geste wissen wir sehr zu schätzen. Sie ist nicht nur eine Würdigung der Arbeit der slowakischen Feuerwehrleute, sondern auch ein Symbol für Solidarität, Zusammenarbeit und Freundschaft zwischen der Slowakei und Frankreich, fügte die Feuerwehr hinzu. In der Slowakei war am Mittwoch die deutlichste Sonnenfinsternis der letzten 27 Jahre zu sehen. Das Naturphänomen lockte viele Menschen zu gemeinsamen Beobachtungen an. Am deutlichsten war das Phänomen im Westen des Landes zu beobachten, wo der Mond die Sonne zu etwa 80% verdeckte. Im Osten war die Sonnenfinsternis weniger ausgeprägt. Die Nachrichten entstammen Meldungen der slowakischen Presseagentur TASR.
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1: Eine Analyse des Nationalen Sicherheitsamtes hat bestätigt, dass die umstrittenen Verkehrsradarkameras, die vom slowakischen Innenministerium bestellt worden waren, um zur Aufdeckung von Verstößen gegen die Straßenverkehrsordnung eingesetzt zu werden, russische Komponenten enthalten. Die Kameras könnten im Falle eines Einsatzes im Live-Betrieb ein Sicherheitsrisiko darstellen. Über die Ergebnisse der Analyse informierte am Mittwoch der slowakische Innenminister Matúš Utaj-Eštok. Seiner Meinung nach ist das Aufspüren russischer Komponenten ein Problem, da hybride Bedrohungen bestehen. Es ist die Pflicht jedes Mitgliedstaats der Europäischen Union oder der NATO, sich an Sicherheitsstandards zu halten, sagte er. Der Minister wies darauf hin, dass die Kameras über ein Zertifikat des Slowakischen Instituts für Messwesen verfügen. Die Rolle, die das Institut in diesem Vorgang gespielt hat, überraschte ihn. Wir haben uns auf sie verlassen und ich bin überzeugt, dass, sobald eine solche staatliche Behörde einmal ein Zertifikat ausstellt, sich jede staatliche Stelle vorbehaltlos darauf verlassen können sollte. Dieses Zertifikat zeugt nämlich von Zuverlässigkeit und Einsatzbereitschaft, erklärte der Minister. Das Institut für Messwesen weist die Auslegung des Innenministers zurück. Das Zertifikat bestätigte weder die Cybersicherheit der Geräte noch die Herkunft ihrer Komponenten. Das Institut macht geltend, dass es gesetzlich nicht verpflichtet sei, diese Bereiche zu überprüfen. Bei der Typgenehmigung von Messgeräten werden technische und messtechnische Eigenschaften des Geräts sowie dessen konstruktive Ausführung geprüft. Die Cybersicherheit, die Lieferkette und die Herkunft der einzelnen Komponenten sind dabei nicht Gegenstand der Prüfung, da sie keinen Einfluss auf die technischen und messtechnischen Eigenschaften haben. Das Institut lehnt es daher ab, dass ihm rückwirkend die Verantwortung für die Überprüfung von Bereichen auferlegt wird, deren Kontrolle ihm gesetzlich nicht auferlegt ist. Schutai Eshtok warf zudem dem Zulieferunternehmen Soitron vor, gelogen zu haben. Er behauptete, das Unternehmen habe sowohl gegenüber dem Ministerium als auch gegenüber der Öffentlichkeit erklärt, die Kameras seien sicher und kein Teil davon stamme aus sanktionierten Ländern. Der Geschäftsführer der Soitron Group, Andrei Smolar, erklärte, dass das Unternehmen hinsichtlich der Herkunft der Kameras nicht gelogen habe und mit den Informationen gearbeitet habe, die ihm zu diesem Zeitpunkt zur Verfügung gestanden hätten. Smolar wies zudem den Vorwurf zurück, dass die Kameras Zugriff auf Daten aus Datenbank gehabt hätten. Schutai Eshtok erklärte auf der Pressekonferenz am Mittwoch, dass Soitron nicht mehr an dem Projekt mitarbeiten werde und dass im Innenministerium personelle Konsequenzen gezogen würden. Die persönliche Verantwortung soll beim Leiter der Abteilung für Anwendungen und beim für das Projekt zuständigen Projektmanager liegen.
2: Hallo liebe Hörerinnen und Hörer, herzlich willkommen bei der deutschsprachigen Sendung von Radio Slowakei International. Nach der Berichterstattung ist nun der Magazinteil unserer Sendung startbereit. Aus dem Studio der Radiopyramide in Bratislava begrüßen Sie Nikita Chramitscha am Mischpult und Sofia Miklovic am Mikrofon. Hören Sie unsere heutigen Themen. Nur kurze Zeit herausgegeben, doch beeinflusste sie positiv die Bildung unserer Vorgänger. Nova Posoniensia, die erste Pressburger Zeitung in lateinischer Sprache, erschien vor 305 Jahren. Die geheimnisvolle Unterwelt ist bis heute noch nicht ganz erforscht. Die Höhlen sind für die Menschheit von großer Bedeutung, doch ihr Ökosystem ist leicht verwundbar. Wir wünschen Ihnen angenehmes Zuhören und gute Unterhaltung.
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2: Die Wochenzeitung Nova Posoniensia, Pressburger Zeitung, wurde zum ersten Mal im Jahre 1721 herausgegeben. Es war die erste in Österreich-Ungarn in lateinischer Sprache regelmäßig erscheinende Zeitung. Bei Inhalt und Form kann man die Wochenzeitung als echten Vorgänger der heutigen Zeitungen bezeichnen. Die Nova Posoniensia überragte ihren Vorgänger Mercurius Hungaricus, die überhaupt erste Zeitung in der Slowakei und Österreich-Ungarn, weil diese ausschließlich den Interessen des Aufstandes gegen die Habsburger diente. Die Mitarbeiter von Nova Posoniensia hingegen, welche mit dem evangelischen Lyzeum in Bratislava in Verbindung standen, waren gebildete Fachleute um den Universalgelehrten Matthias Bell. Die zentrale Mission der Zeitung war nämlich die Förderung der Bildung. Die Kunsthistorikerin Erika Jurikova erzählt.
3: Die Einzelheiten über die Entstehung der Zeitung kennen wir nicht, weil die ersten 20 Ausgaben verloren gegangen sind. Doch es wird angenommen, dass die Herausgeber in der ersten Ausgabe ihre Beweggründe zur Herausgabe der Nova Posoniensia erklärt haben. Es ist bekannt, dass einer der Initiatoren der Gründung der Zeitung, der Universalgelehrte Lektorate Matthias Bell sowie ein Kreis von Lektoren am Evangelischen Lyzeum in Bratislava waren. Doch unbekannt bleiben die Namen des Chefredakteurs und der Mitarbeiter. Die Zeitung wurde in der Druckerei von Jan Pavel František Grojer in der heutigen Venturská Straße gedruckt.
2: Die Druckerei des aus Salzburg stammenden Druckers Royer druckte über einen Zeitraum von 35 Jahren rund 400 Titel, die meisten davon Lehr- und Betbücher. Einen großen Teil bildete ursprüngliche slowakische Fachliteratur, wie etwa das zwölfteilige Werk von Matthias Bell über wichtige historische Quellen zur Geschichte Österreich-Ungarns.
3: Die Wochenzeitung Nova Posoniensia hatte eine wichtige didaktische Funktion. Schon Johann Comenius hatte seinen Studenten empfohlen, während der letzten zwei Jahre ihres Studiums lieber Zeitungen zu lesen, anstatt Texte auswendig zu lernen. Im Vielvölkerstaat Österreich-Ungarn erfüllte die Zeitung zudem eine Integrationsfunktion. Außerdem sollte die Zeitung zur Kultivierung der lateinischen Sprache beitragen. Obwohl Lateinisch ursprünglich zur Rezeption antiker Texte bestimmt war, wollten die Mitarbeiter der Nova Posoniensia zeigen, dass die damalige Amtssprache auch die neuesten wissenschaftlichen Entdeckungen sowie die aktuelle politische Situation reflektieren konnte.
2: Obwohl zu dieser Zeit eine Zeitung in deutscher oder ungarischer Sprache mehr Leser gefunden hätte, entschieden sich die Gründer und Mitarbeiter der Nova Posoniensia für den mühsameren Weg. Dank ihrer Bemühungen entstanden auch viele Neologismen, wie etwa die Bezeichnungen für Tabak, Nicotina herba, Tee, Herba-Tee oder das Fernrohr, Teleskopium. Welchen Themen widmete sich die Zeitung? Wieder Erika Juríková.
3: Vermutlich wegen der starken Zensur wurden meistens ausländische Themen behandelt. Rund 90% der Nachrichten stammten aus den der Monarchie nahen Ländern wie Italien, Frankreich, England, Portugal. Den Rest bildeten heimische Meldungen, vor allem solche über Pressburg. Eine Meldung berichtete etwa über den Bau einer Pontonbrücke aus 67 Schiffen über die Donau. Im Sommer 1721 kam es in Pressburg zu einem Brand, dem 6 Häuser zum Opfer fielen. Dieses Ereignis wurde sehr emotional beschrieben, weil das Feuer viele Menschen zu Obdachlosen gemacht hatte.
2: Die Wochenzeitung Nova Posoniensia erschien nur für kurze Zeit, etwa ein Jahr lang. Ihr Gründer Matthias Bell, ein führender evangelischer Priester, Aufklärer und Rektor des Evangelischen Lyzeums, sah sich im stark katholischen Österreich-Ungarn stets mit einer starken ideologischen Zensur konfrontiert. Die Kunsthistorikerin Juríková setzt fort.
4: Tieto noviny musel Bell odovzdať jezuitom, pretože ich považovali za svoju konkurenciu.
3: Gegen die erfolgreiche Zeitung in lateinischer Sprache kämpften auch die Jesuiten, die einen ebenso bedeutsamen Einfluss auf das damalige Schulwesen sowie die Zensur hatten. Infolge von Nötigung und Intrigen sah sich Matthias Bell gezwungen, im Herbst 1722 die Zeitung den Jesuiten zu übergeben. Doch die Jesuiten konnten das hohe fachliche und journalistische Niveau nicht halten und so wurde die Veröffentlichung eingestellt. Das genaue Datum ist nicht bekannt.
2: Die letzte erhaltene Ausgabe der Wochenzeitung Nova Posoniensia ist auf den 10. September 1722 datiert. Als Ursprung des slowakischen Journalismus gilt ein dreiseitiges Manuskript des slowakischen Schriftstellers und Vertreters des Rationalismus in den Zeiten der Aufklärung, Michal Institoris Moschowski. Seine Handschrift ist Bestandteil der Sammlung der Nova Posoniensia in der Bibliothek des Evangelischen Lyzeums in Bratislava.

0: Unterwegs in der Slowakei.
1: Höhlen sind natürliche, von Menschen begehbare unterirdische Hohlräume. Sie kommen weltweit und auf allen Kontinenten vor. Höhlen sind in zwei Hauptkategorien unterteilt. Karst und Pseudokarst variieren in Größe, Form und Inhalt. Karsthöhlen sind im Allgemeinen die häufigsten, längsten, tiefsten und größten. Höhlen kommen auf unserem Planeten zwar überall vor, aber nur wenige Menschen verstehen ihren großen Wert für die Menschheit.
2: Erforschen, verstehen und bewahren
1: war das Hauptanliegen des Internationalen Jahres für Höhlen und Karst vor 5 Jahren. Es wurde von der Internationalen Union der Speleologie organisiert, der weltweiten Organisation von Höhlen- und Karstforschern, Wissenschaftlern, Managern, Pädagogen und vielen internationalen Organisationen wie etwa der UNESCO. Die Unterwelt ist nicht nur schön, sie verbirgt auch viele Informationen für Speleologen, Archäologen, Paläontologen oder etwa Meteorologen. Der ehemalige Vorsitzende und jetzige Sekretär der Slowakischen Speleologischen Gesellschaft, Peter Holubek, kennt die Art und Weise der Entstehung einer Höhle.
3: Am meisten entstehen Höhlen in den Gebieten, die aus den im Wasser löslichen Gesteinen gebildet wurden. Bei uns in der Slowakei ist dies meistens Kalk oder Dolomit. In Israel oder Iran gibt es aber auch Steinsalzhöhlen. In der Ukraine entstand eine 200 Kilometer lange Gipssteinhöhle. Es gibt auch Höhlen, die ein Flussstrom jahrhundertelang modelliert hat.
1: Obwohl sie tief im Inneren der Erde verborgen sind, haben die Höhlen für die Umwelt eine sehr große Bedeutung. Speleologe Holubek erklärt,
3: abgesehen von der Gesteinsart ist das Ökosystem in jeder Höhle leicht verwundbar. Das Wasser etwa, das in die Unterwelt geriet, hat nur eine minimal selbstreinigende Fähigkeit. Dies bewirkt, dass das Wasser auch nach seiner langen Reise durch die Unterwelt so verunreinigt an die Oberfläche kommt. In den 70er Jahren hatte der Kreis Rožňava im slowakischen Karstgebiet ein großes Problem mit dem Trinkwasser, weil sich dort eine Deponie mit toxischem Müll befand. Die giftigen Stoffe aus der Deponie gerieten in die Erde, wodurch sie das unterirdische Wassersystem verunreinigt haben.
1: In der Slowakei gibt es mehr als 7100 Höhlen. Davon sind schätzungsweise nur 3% erforscht. Das sind rund 570 Kilometer. Jedes Jahr gelingt es aber, einige hundert Meter mehr zu erforschen. Seinen eigenen Schätzungen nach verbrachte Peter Holubek bisher ganze 10 Jahre unter Tage.
3: Ich erforsche Höhlen bereits seit 35 Jahren. Meiner privaten Statistik zufolge habe ich allein auf dem Weg von einer Höhle zur anderen mit verschiedenen Verkehrsmitteln etwa 500.000 Kilometer hinter mich gebracht. Es kostete mich zwar viel Energie, brachte aber immer auch eine Belohnung mit sich. Insgesamt 20 Kilometer neue Höhlenräume, die ich mitentdeckt habe. Dabei sind wir ebenso 20 Kilometer Schluchten abgeseilt. Meine erste Entdeckung erfolgte 1985 im Gebirge Kleine Fatra, die vorerst letzte erst im Oktober 2020 im Janskartal, wo sich ein Bärenlager als ein 700 Meter großer Höhlenraum entpuppte. Wir nannten es Samova Djera, Samos Loch. Unseren Schätzungen zufolge ist diese Höhle noch viel größer. Nach weiteren Forschungen werden wir sie höchstwahrscheinlich dem Höhlensystem vom Janskartal, das sich heute über mehr als 40 Kilometer erstreckt, zuordnen können.
1: Die Höhle ist eine geheimnisvolle Unterwelt, nicht selten voller Überraschungen. Eine der vielen Höhlen im Janskartal ist auch die Höhle unterhalb der Burg in Liptovský Hradok, die Speleologen seit 3 Jahren erforschen. Was alles dabei entdeckt wurde, das verrät der Speleologe Michal Vrbičan.
4: Bei unseren Umgrabungen unterhalb des Burgfelsens sind wir auf einen Knochenspielwürfel sowie auf eine römische Münze gestoßen. Wir fanden auch viele Scherben, die laut Archäologen aus dem 12. Jahrhundert stammen könnten. Alle Funde übergaben wir den Behörden. Die ersten schriftlichen Erwähnungen der Höhlen im Janskartal stammen aus dem 18. Jahrhundert. Der Legende nach wurden hier 1849 die Krönungsjuwelen der Könige Österreich-Ungarns versteckt. Doch die Höhle Skalka, auch Benedikthöhle genannt, unweit vom westslowakischen Trenčín, wurde zum ersten Mal schon im Jahr 1220 schriftlich erwähnt.
1: Nur wenige Länder sind mit so vielen unterirdischen Höhlensystemen gesegnet wie die Slowakei. Von den über 7100 Höhlen sind für Besucher 13 zugänglich. Weitere 35 Höhlen kann die Öffentlichkeit besichtigen, allerdings ohne Fremdenführer. Die Dobšinská-Höhle, seit dem Jahre 2000 im UNESCO-Verzeichnis des Weltnaturerbes, zählt zu den ersten beleuchteten Höhlen der Welt. Bereits 1882 wurden hier die sogenannten Bunsenbrenner angezündet. 5 Jahre später wurden sie durch eine elektrische Beleuchtung ersetzt. Zu den bedeutendsten und wertvollsten zählen die Höhlen im slowakischen Karstgebirge. Ein echtes Unikum ist Ochtinská Aragonitová jaskyňa, die Ochtinae Aragonithöhle, die einzige dieser Art in Europa. Sie wurde 1954 beim Bohren eines Erkundungsschachtes zufällig entdeckt. Von den 300 Metern Gesamtlänge sind seit 1972 rund 230 Meter zugänglich. Die ältesten Aragonit-Gebilde sind 130 bis 140.000 Jahre alt. Die neuesten werden auch in der Gegenwart gebildet, meistens in Form von Nadeln, Fächern oder Spiralen. Erwähnen wir nun einige Rekorde der slowakischen Höhlen. Die längste Höhle ist das erwähnte Höhlensystem im Janskartal in der Niederen Tatra mit einer Länge von 40 Kilometern. Mit knapp 500 Metern ist das Höhlensystem Hipmanové jaskyně die tiefste Höhle. Der größte unterirdische Raum ist der Märchendom der Stratinská Höhle im slowakischen Paradies. Die am höchsten liegende Höhle verbirgt sich unter der Rumanow-Spitze in einer Höhe von 2428 Meter über dem Meeresspiegel. Dagegen liegt die Höhle Bankow mit nur 50 Meter über dem Meeresspiegel am tiefsten. Der höchste Wasserfall, 31 Meter, in der Höhle Skalistý Potok sowie der höchste Tropfstein in der Krasnohorská-Höhle sind beide im slowakischen Karst zu finden. Mit 33 Metern zählt der Tropfstein zu den größten weltweit. In einigen slowakischen Höhlen, Bystrianská, Jasovská, Belianská, wird auch die Speleotherapie praktiziert. Die Anfänge der systematischen Therapie werden in die 60er und 70er Jahre des 20. Jahrhunderts datiert. Doch die Balneotherapie in Form von einem Dampfbad in der Höhle Parenica in Sklené Teplice erwähnte der slowakische Historiker Matej Bell, einer der bedeutendsten Wissenschaftler des 18. Jahrhunderts, bereits im Jahre 1723. Die Aufgabe der Speleologen ist die Entdeckung, Erforschung, Dokumentation und der Schutz von Höhlen. Mit Hilfe verschiedener Aktivitäten bringen sie die Ergebnisse ihrer Arbeit der Öffentlichkeit näher und begeistern Interessierte für Speleologie. Auch die weltweit agierende Internationale Union der Speleologie möchte das öffentliche Verständnis dafür verbessern, wie Höhlen und Karst das tägliche Leben von Milliarden Menschen betreffen, sowie die Bedeutung von Höhlen und Karst für eine nachhaltige Entwicklung verdeutlichen, insbesondere in den Bereichen Wasserqualität und Quantität, Landwirtschaft, Geo- und Ökotourismus und Natur- und Kulturerbe. 1921 erschien die erste Ausgabe des Magazins Krasy Slovenska, die Schönheiten der Slowakei, das von Beginn an für die Höhlenforschung geworben hatte. Und im gleichen Jahr wurde auch die Demenovská, die Höhle der Freiheit, als Bestandteil des längsten slowakischen Höhlensystems im Janskartal entdeckt. Die Speleologen hoffen, in der diesjährigen touristischen Saison in den slowakischen Höhlen nach den in den Tiefen liegenden Naturschönheiten sehnende Besucher begrüßen zu dürfen. Nun, liebe Hörerinnen und Hörer, damit sind wir wieder am Ende der heutigen Sendung angelangt. Aus dem Studio in Bratislava verabschieden sich vom Mischpult der Tonmeister Nikita Hramicev und vom Mikrofon die Gestalterin und Moderatorin der Sendung Sofia Miklovic. Wir danken Ihnen für die Aufmerksamkeit und wünschen einen schönen Wochenausklang. Do poczucia, auf Wiederhören!

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1: Guten Tag, bei den Nachrichten grüße ich heute Jana Harbekova.
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1: Slowakei wird 11 Entwicklungsprojekte im Ausland unterstützen. Innenminister lehnt politische Verantwortung in Affäre um Verkehrsradargeräte ab. Slowakische Feuerwehr weiterhin in Frankreich im Einsatz. Die Slowakische Republik wird weitere 11 Projekte slowakischer Unternehmen mit einem Betrag von mehr als 1,4 Millionen Euro unterstützen, die zur nachhaltigen Entwicklung, zur Einführung moderner Technologien und zur Stärkung der lokalen Wirtschaft in 10 Partnerländern der Slowakischen Agentur für internationale Entwicklungszusammenarbeit, SlovakAid, beitragen werden. Darüber informierte der slowakische Außenminister Juraj Blanár, der die Gewährung von Zuschüssen für Projekte des Programms für Unternehmenspartnerschaften im Rahmen einer Ausschreibung der SlovakAid genehmigt hat. Die geförderten Projekte werden in Angola, Bosnien und Herzegowina, Ghana, Irak, Kenia, Kirgisistan, Kolumbien, Namibia, Nigeria und der Ukraine durchgeführt, wo sie auf die konkreten Entwicklungsbedürfnisse der einzelnen Länder eingehen werden. Der slowakische Innenminister Matúš Utaj-Eštok lehnt jede politische Verantwortung im Zusammenhang mit den russischen Komponenten in den Radarsystemen, die auf slowakischen Straßen montiert wurden, ab. Die Opposition hat auf das Sicherheitsrisiko solcher Kameras hingewiesen. Die Staatsanwaltschaft soll den Fall nun prüfen. Utaj-Eštok will die verantwortlichen Führungskräfte im Ministerium sanktionieren. Mehr dazu im heutigen Tagesthema. Das Team der slowakischen Feuerwehrleute setzt seine Einsätze im französischen Departement Gironde fort. Die Hauptaufgabe besteht darin, versteckte Brandherde aufzuspüren, die zu einem erneuten Aufflammen des Feuers führen könnten, und diese gründlich zu löschen. Die slowakische Feuerwehr- und Rettungsdienstbehörde wies darauf hin, dass die slowakischen Feuerwehrleute dabei eng mit den französischen Feuerwehreinheiten zusammenarbeiten. Auch die Stadt Laberet würdigte die Arbeit des slowakischen Teams. Als Zeichen des Dankes und der Anerkennung für den Einsatz in Frankreich wurde dem slowakischen Team eine Gedenkplakette überreicht, die der Bürgermeister der Stadt Labrét unseren Feuerwehrleuten persönlich überreichte. Diese Geste wissen wir sehr zu schätzen. Sie ist nicht nur eine Würdigung der Arbeit der slowakischen Feuerwehrleute, sondern auch ein Symbol für Solidarität, Zusammenarbeit und Freundschaft zwischen der Slowakei und Frankreich, fügte die Feuerwehr hinzu. In der Slowakei war am Mittwoch die deutlichste Sonnenfinsternis der letzten 27 Jahre zu sehen. Das Naturphänomen lockte viele Menschen zu gemeinsamen Beobachtungen an. Am deutlichsten war das Phänomen im Westen des Landes zu beobachten, wo der Mond die Sonne zu etwa 80% verdeckte. Im Osten war die Sonnenfinsternis weniger ausgeprägt. Die Nachrichten entstammen Meldungen der slowakischen Presseagentur TASR.
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1: Eine Analyse des Nationalen Sicherheitsamtes hat bestätigt, dass die umstrittenen Verkehrsradarkameras, die vom slowakischen Innenministerium bestellt worden waren, um zur Aufdeckung von Verstößen gegen die Straßenverkehrsordnung eingesetzt zu werden, russische Komponenten enthalten. Die Kameras könnten im Falle eines Einsatzes im Live-Betrieb ein Sicherheitsrisiko darstellen. Über die Ergebnisse der Analyse informierte am Mittwoch der slowakische Innenminister Matúš Utaj-Eštok. Seiner Meinung nach ist das Aufspüren russischer Komponenten ein Problem, da hybride Bedrohungen bestehen. Es ist die Pflicht jedes Mitgliedstaats der Europäischen Union oder der NATO, sich an Sicherheitsstandards zu halten, sagte er. Der Minister wies darauf hin, dass die Kameras über ein Zertifikat des Slowakischen Instituts für Messwesen verfügen. Die Rolle, die das Institut in diesem Vorgang gespielt hat, überraschte ihn. Wir haben uns auf sie verlassen und ich bin überzeugt, dass, sobald eine solche staatliche Behörde einmal ein Zertifikat ausstellt, sich jede staatliche Stelle vorbehaltlos darauf verlassen können sollte. Dieses Zertifikat zeugt nämlich von Zuverlässigkeit und Einsatzbereitschaft, erklärte der Minister. Das Institut für Messwesen weist die Auslegung des Innenministers zurück. Das Zertifikat bestätigte weder die Cybersicherheit der Geräte noch die Herkunft ihrer Komponenten. Das Institut macht geltend, dass es gesetzlich nicht verpflichtet sei, diese Bereiche zu überprüfen. Bei der Typgenehmigung von Messgeräten werden technische und messtechnische Eigenschaften des Geräts sowie dessen konstruktive Ausführung geprüft. Die Cybersicherheit, die Lieferkette und die Herkunft der einzelnen Komponenten sind dabei nicht Gegenstand der Prüfung, da sie keinen Einfluss auf die technischen und messtechnischen Eigenschaften haben. Das Institut lehnt es daher ab, dass ihm rückwirkend die Verantwortung für die Überprüfung von Bereichen auferlegt wird, deren Kontrolle ihm gesetzlich nicht auferlegt ist. Shutai Eshtok war zudem dem Zulieferunternehmen Soitron vor, gelogen zu haben. Er behauptete, das Unternehmen habe sowohl gegenüber dem Ministerium als auch gegenüber der Öffentlichkeit erklärt, die Kameras seien sicher und kein Teil davon stamme aus sanktionierten Ländern. Der Geschäftsführer der Soitron Group, Andrei Smolar, erklärte, dass das Unternehmen hinsichtlich der Herkunft der Kameras nicht gelogen habe und mit den Informationen gearbeitet habe, die ihm zu diesem Zeitpunkt zur Verfügung gestanden hätten. Smolar wies zudem den Vorwurf zurück, dass die Kameras Zugriff auf Daten aus Datenbank gehabt hätten. Shutai Eshtok erklärte auf der Pressekonferenz am Mittwoch, dass Soitron nicht mehr an dem Projekt mitarbeiten werde und dass im Innenministerium personelle Konsequenzen gezogen würden. Die persönliche Verantwortung soll beim Leiter der Abteilung für Anwendungen und beim für das Projekt zuständigen Projektmanager liegen.
2: Hallo, liebe Hörerinnen und Hörer, herzlich willkommen bei der deutschsprachigen Sendung von Radio Slowakei International. Nach der Berichterstattung ist nun der Magazinteil unserer Sendung startbereit. Aus dem Studio der Radiopyramide in Bratislava begrüßen Sie Nikita Chramiča am Mischpult und Sofia Miklovic am Mikrofon. Hören Sie unsere heutigen Themen. Nur kurze Zeit herausgegeben, doch beeinflusste sie positiv die Bildung unserer Vorgänger. Nova Posoniencia, die erste Pressburger Zeitung in lateinischer Sprache, erschien vor 305 Jahren. Die geheimnisvolle Unterwelt ist bis heute noch nicht ganz erforscht. Die Höhlen sind für die Menschheit von großer Bedeutung. Doch ihr Ökosystem ist leicht verwundbar. Wir wünschen Ihnen angenehmes Zuhören und gute Unterhaltung.
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2: Die Wochenzeitung Nova Posoniencia, Pressburger Zeitung, wurde zum ersten Mal im Jahre 1721 herausgegeben. Es war die erste in Österreich-Ungarn in lateinischer Sprache regelmäßig erscheinende Zeitung. Bei Inhalt und Form kann man die Wochenzeitung als echten Vorgänger der heutigen Zeitungen bezeichnen. Die Nova Posoniencia überragte ihren Vorgänger Mercurius Hungaricus, die überhaupt erste Zeitung in der Slowakei und Österreich-Ungarn, weil diese ausschließlich den Interessen des Aufstandes gegen die Habsburger diente. Die Mitarbeiter von Nova Posoniencia hingegen, welche mit dem Evangelischen Lyzeum in Bratislava in Verbindung standen, waren gebildete Fachleute um den Universalgelehrten Matthias Bell. Die zentrale Mission der Zeitung war nämlich die Förderung der Bildung. Die Kunsthistorikerin Erika Jurikova erzählt.
3: Die Einzelheiten über die Entstehung der Zeitung kennen wir nicht, weil die ersten 20 Ausgaben verloren gegangen sind. Doch es wird angenommen, dass die Herausgeber in der ersten Ausgabe ihre Beweggründe zur Herausgabe der Nova Posoniencia erklärt haben. Es ist bekannt, dass einer der Initiatoren der Gründung der Zeitung, der Universalgelehrte Lehrer Matthias Bell sowie ein Kreis von Lektoren am Evangelischen Lyzeum in Bratislava waren. Doch unbekannt bleiben die Namen des Chefredakteurs und der Mitarbeiter. Die Zeitung wurde in der Druckerei von Jan Pavel František Grojer in der heutigen Venturská Straße gedruckt.
2: Die Druckerei des aus Salzburg stammenden Druckers Royer druckte über einen Zeitraum von 35 Jahren rund 400 Titel, die meisten davon Lehr- und Betbücher. Einen großen Teil bildete ursprüngliche slowakische Fachliteratur, wie etwa das zwölfteilige Werk von Matthias Bell über wichtige historische Quellen zur Geschichte Österreich-Ungarns.
3: Die Wochenzeitung Nova Posoniensia hatte eine wichtige didaktische Funktion. Schon Johann Comenius hatte seinen Studenten empfohlen, während der letzten zwei Jahre ihres Studiums lieber Zeitungen zu lesen, anstatt Texte auswendig zu lernen. Im Vielvölkerstaat Österreich-Ungarn erfüllte die Zeitung zudem eine Integrationsfunktion. Außerdem sollte die Zeitung zur Kultivierung der lateinischen Sprache beitragen. Obwohl Lateinisch ursprünglich zur Rezeption antiker Texte bestimmt war, wollten die Mitarbeiter der Nova Posoniensia zeigen, dass die damalige Amtssprache auch die neuesten wissenschaftlichen Entdeckungen sowie die aktuelle politische Situation reflektieren konnte.
2: Obwohl zu dieser Zeit eine Zeitung in deutscher oder ungarischer Sprache mehr Leser gefunden hätte, entschieden sich die Gründer und Mitarbeiter der Nova Posoniensia für den mühsameren Weg. Dank ihrer Bemühungen entstanden auch viele Neologismen, wie etwa die Bezeichnungen für Tabak, Nicotina herba, Tee, Herba-Tee oder das Fernrohr, Teleskopium. Welchen Themen widmete sich die Zeitung? Wieder Erika Juríková.
3: Vermutlich wegen der starken Zensur wurden meistens ausländische Themen behandelt. Rund 90% der Nachrichten stammten aus den der Monarchie nahen Ländern wie Italien, Frankreich, England, Portugal. Den Rest bildeten heimische Meldungen, vor allem solche über Pressburg. Eine Meldung berichtete etwa über den Bau einer Pontonbrücke aus 67 Schiffen über die Donau. Im Sommer 1721 kam es in Pressburg zu einem Brand, dem 6 Häuser zum Opfer fielen. Dieses Ereignis wurde sehr emotional beschrieben, weil das Feuer viele Menschen zu Obdachlosen gemacht hatte.
2: Die Wochenzeitung Nova Posoniensia erschien nur für kurze Zeit, etwa ein Jahr lang. Ihr Gründer Matthias Bell, ein führender evangelischer Priester, Aufklärer und Rektor des evangelischen Lyzeums, sah sich im stark katholischen Österreich-Ungarn stets mit einer starken ideologischen Zensur konfrontiert. Die Kunsthistorikerin Juríková setzt fort.
4: Tieto noviny musel Bell odozdať jezuitom, pretože ich považovali za svoju konkurenciu.
3: Gegen die erfolgreiche Zeitung in lateinischer Sprache kämpften auch die Jesuiten, die einen ebenso bedeutsamen Einfluss auf das damalige Schulwesen sowie die Zensur hatten. Infolge von Nötigung und Intrigen sah sich Matthias Bell gezwungen, im Herbst 1722 die Zeitung den Jesuiten zu übergeben. Doch die Jesuiten konnten das hohe fachliche und journalistische Niveau nicht halten und so wurde die Veröffentlichung eingestellt. Das genaue Datum ist nicht bekannt.
2: Die letzte erhaltene Ausgabe der Wochenzeitung Nova Posoniensia ist auf den 10. September 1722 datiert. Als Ursprung des slowakischen Journalismus gilt ein dreiseitiges Manuskript des slowakischen Schriftstellers und Vertreters des Rationalismus in den Zeiten der Aufklärung, Michal Institoris Moschowski. Seine Handschrift ist Bestandteil der Sammlung der Nova Posoniensia in der Bibliothek des Evangelischen Lyzeums in Bratislava.

0: unterwegs in der Slowakei.
1: Höhlen sind natürliche, von Menschen begehbare unterirdische Hohlräume. Sie kommen weltweit und auf allen Kontinenten vor. Höhlen sind in zwei Hauptkategorien unterteilt. Karst und Pseudokarst variieren in Größe, Form und Inhalt. Karsthöhlen sind im Allgemeinen die häufigsten, längsten, tiefsten und größten. Höhlen kommen auf unserem Planeten zwar überall vor, aber nur wenige Menschen verstehen ihren großen Wert für die Menschheit.
2: Erforschen, verstehen und bewahren
1: war das Hauptanliegen des Internationalen Jahres für Höhlen und Karst vor 5 Jahren. Es wurde von der Internationalen Union der Speleologie organisiert, der weltweiten Organisation von Höhlen- und Karstforschern, Wissenschaftlern, Managern, Pädagogen und vielen internationalen Organisationen wie etwa der UNESCO. Die Unterwelt ist nicht nur schön, sie verbirgt auch viele Informationen für Speleologen, Archäologen, Paläontologen oder etwa Meteorologen. Der ehemalige Vorsitzende und jetzige Sekretär der Slowakischen Speleologischen Gesellschaft, Peter Holubek, kennt die Art und Weise der Entstehung einer Höhle.
3: Am meisten entstehen Höhlen in den Gebieten, die aus den im Wasser löslichen Gesteinen gebildet wurden. Bei uns in der Slowakei ist dies meistens Kalk oder Dolomit. In Israel oder Iran gibt es aber auch Steinsalzhöhlen. In der Ukraine entstand eine 200 Kilometer lange Gipssteinhöhle. Es gibt auch Höhlen, die ein Flussstrom jahrhundertelang modelliert hat.
1: Obwohl sie tief im Inneren der Erde verborgen sind, haben die Höhlen für die Umwelt eine sehr große Bedeutung. Speleologe Holubek erklärt,
3: abgesehen von der Gesteinsart ist das Ökosystem in jeder Höhle leicht verwundbar. Das Wasser etwa, das in die Unterwelt geriet, hat nur eine minimal selbstreinigende Fähigkeit. Dies bewirkt, dass das Wasser auch nach seiner langen Reise durch die Unterwelt so verunreinigt an die Oberfläche kommt. In den 70er Jahren hatte der Kreis Rožňava im slowakischen Karstgebiet ein großes Problem mit dem Trinkwasser, weil sich dort eine Deponie mit toxischem Müll befand. Die giftigen Stoffe aus der Deponie gerieten in die Erde, wodurch sie das unterirdische Wassersystem verunreinigt haben.
1: In der Slowakei gibt es mehr als 7100 Höhlen. Davon sind schätzungsweise nur 3% erforscht. Das sind rund 570 Kilometer. Jedes Jahr gelingt es aber, einige hundert Meter mehr zu erforschen. Seinen eigenen Schätzungen nach verbrachte Peter Holubek bisher ganze 10 Jahre unter Tage.
3: Ich erforsche Höhlen bereits seit 35 Jahren. Meiner privaten Statistik zufolge habe ich allein auf dem Weg von einer Höhle zur anderen mit verschiedenen Verkehrsmitteln etwa 500.000 Kilometer hinter mich gebracht. Es kostete mich zwar viel Energie, brachte aber immer auch eine Belohnung mit sich. Insgesamt 20 Kilometer neue Höhlenräume, die ich mitentdeckt habe. Dabei sind wir ebenso 20 Kilometer Schluchten abgeseilt. Meine erste Entdeckung erfolgte 1985 im Gebirge Kleine Fratra, die vorerst letzte erst im Oktober 2020 im Janskartal, wo sich ein Bärenlager als ein 700 Meter großer Höhlenraum entpuppte. Wir nannten es Samova Djera, Samos Loch. Unseren Schätzungen zufolge ist diese Höhle noch viel größer. Nach weiteren Forschungen werden wir sie höchstwahrscheinlich dem Höhlensystem vom Janskartal, das sich heute über mehr als 40 Kilometer erstreckt, zuordnen können.
1: Die Höhle ist eine geheimnisvolle Unterwelt, nicht selten voller Überraschungen. Eine der vielen Höhlen im Janskartal ist auch die Höhle unterhalb der Burg in Liptovský Hradok, die Speleologen seit 3 Jahren erforschen. Was alles dabei entdeckt wurde, das verrät der Speleologe Michal Vrbičan.
4: Bei unseren Umgrabungen unterhalb des Burgfelsens sind wir auf einen Knochenspielwürfel sowie auf eine römische Münze gestoßen. Wir fanden auch viele Scherben, die laut Archäologen aus dem 12. Jahrhundert stammen könnten. Alle Funde übergaben wir den Behörden. Die ersten schriftlichen Erwähnungen der Höhlen im Jansgartal stammen aus dem 18. Jahrhundert. Der Legende nach wurden hier 1849 die Krönungsjuwelen der Könige Österreich-Ungarns versteckt. Doch die Höhle Skalka, auch Benedikthöhle genannt, unweit vom westslowakischen Trenčín, wurde zum ersten Mal schon im Jahr 1220 schriftlich erwähnt.
1: Nur wenige Länder sind mit so vielen unterirdischen Höhlensystemen gesegnet wie die Slowakei. Von den über 7100 Höhlen sind für Besucher 13 zugänglich. Weitere 35 Höhlen kann die Öffentlichkeit besichtigen, allerdings ohne Fremdenführer. Die Dobšinská-Höhle, seit dem Jahre 2000 im UNESCO-Verzeichnis des Weltnaturerbes, zählt zu den ersten beleuchteten Höhlen der Welt. Bereits 1882 wurden hier die sogenannten Bunsenbrenner angezündet. 5 Jahre später wurden sie durch eine elektrische Beleuchtung ersetzt. Zu den bedeutendsten und wertvollsten zählen die Höhlen im slowakischen Karstgebirge. Ein echtes Unikum ist Ochtinská Aragonitová jaskyňa, die Ochtinae Aragonithöhle, die einzige dieser Art in Europa. Sie wurde 1954 beim Bohren eines Erkundungsschachtes zufällig entdeckt. Von den 300 Metern Gesamtlänge sind seit 1972 rund 230 Meter zugänglich. Die ältesten Aragonitgebilde sind 130 bis 140.000 Jahre alt. Die neuesten werden auch in der Gegenwart gebildet, meistens in Form von Nadeln, Fächern oder Spiralen. Erwähnen wir nun einige Rekorde der slowakischen Höhlen. Die längste Höhle ist das erwähnte Höhlensystem im Jansgartal in der Niederen Tatra mit einer Länge von 40 Kilometern. Mit knapp 500 Metern ist das Höhlensystem Hipmanové jaskyně die tiefste Höhle. Der größte unterirdische Raum ist der Märchendom der Stratinská-Höhle im slowakischen Paradies. Die am höchsten liegende Höhle verbirgt sich unter der Rumanow-Spitze in einer Höhe von 2428 Meter über dem Meeresspiegel. Dagegen liegt die Höhle Bankow mit nur 50 Meter über dem Meeresspiegel am tiefsten. Der höchste Wasserfall, 31 Meter, in der Höhle Skalistý Potok sowie der höchste Tropfstein in der Krasnohorská-Höhle sind beide im slowakischen Karst zu finden. Mit 33 Metern zählt der Tropfstein zu den größten weltweit. In einigen slowakischen Höhlen, Bystrianská, Jasovská, Belianská, wird auch die Speleotherapie praktiziert. Die Anfänge der systematischen Therapie werden in die 60er und 70er Jahre des 20. Jahrhunderts datiert. Doch die Balneotherapie in Form von einem Dampfbad in der Höhle Parenica in Sklené Teplice erwähnte der slowakische Historiker Matej Bell, einer der bedeutendsten Wissenschaftler des 18. Jahrhunderts, bereits im Jahre 1723. Die Aufgabe der Speleologen ist die Entdeckung, Erforschung, Dokumentation und der Schutz von Höhlen. Mit Hilfe verschiedener Aktivitäten bringen sie die Ergebnisse ihrer Arbeit der Öffentlichkeit näher und begeistern Interessierte für Speleologie. Auch die weltweit agierende Internationale Union der Speleologie möchte das öffentliche Verständnis dafür verbessern, wie Höhlen und Karst das tägliche Leben von Milliarden Menschen betreffen, sowie die Bedeutung von Höhlen und Karst für eine nachhaltige Entwicklung verdeutlichen, insbesondere in den Bereichen Wasserqualität und Quantität, Landwirtschaft, Geo- und Ökotourismus und Natur- und Kulturerbe. Neunzehnhunderteinundzwanzig erschien die erste Ausgabe des Magazins Krasy Slovenska, die Schönheiten der Slowakei, das von Beginn an für die Höhlenforschung geworben hatte. Und im gleichen Jahr wurde auch die Demenowska, die Höhle der Freiheit, als Bestandteil des längsten slowakischen Höhlensystems im Jansgartal entdeckt. Die Speleologen hoffen, in der diesjährigen touristischen Saison in den slowakischen Höhlen nach den in den Tiefen liegenden Naturschönheiten sehnende Besucher begrüßen zu dürfen. Nun, liebe Hörerinnen und Hörer, damit sind wir wieder am Ende der heutigen Sendung angelangt. Aus dem Studio in Bratislava verabschieden sich vom Mischpult der Tonmeister Nikita Chramičev und vom Mikrofon die Gestalterin und Moderatorin der Sendung Sofia Miklovic. Wir danken Ihnen für die Aufmerksamkeit und wünschen einen schönen Wochenausklang. Do počutia, auf Wiederhören!

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1: Guten Tag, mit den Nachrichten meldet sich Sofia Miklovic.
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1: Das Bruttoinlandprodukt der Slowakei im zweiten Quartal leicht gestiegen. Wirtschaftsergebnisse der Städte und Gemeinden 2025. Treffen der Europäischen Plattform in der Slowakei. Das Bruttoinlandprodukt der Slowakei ist im zweiten Vierteljahr 2026 um 0,7% gestiegen. Es war jedoch das niedrigste Wachstumstempo in den vergangenen vier Quartalen. Nach der Berücksichtigung saisonaler Einflüsse stieg das Bruttoinlandprodukt um 0,8%. Dies geht aus der Ad-hoc-Einschätzung des slowakischen Statistikamtes hervor. Im zweiten Quartal wurde ein BIP in laufenden Preisen in einem Volumen von knapp 36 Milliarden Euro geschaffen. Im Jahresvergleich ist dies ein Wachstum um 1,7 Milliarden Euro. Der Saldo des Außenhandels blieb zwar im positiven Bereich, war jedoch im Vergleich mit der gleichen Zeitspanne des vergangenen Jahres niedriger. Einen Rückgang verzeichneten die Investitionen. Die Gesamtbeschäftigung erreichte im zweiten Quartal 2,4 Millionen Menschen und blieb somit im Jahresvergleich auf dem gleichen Niveau. Mehr als zwei Drittel der Selbstverwaltungen haben im Vorjahr im Rahmen ihrer Möglichkeiten und Kompetenzen verantwortlich gewirtschaftet. Die besten Ergebnisse erreichten die kleinen Gemeinden. Die großen Städte dagegen haben schlechtere Daten erreicht. Dies geht aus der aktuellen Bewertung der Selbstverwaltungen E-Rating hervor. Den Bericht, der auf einer komplexen Analyse der ökonomischen Stabilität, der finanziellen Leistungskraft sowie der langfristigen Nachhaltigkeit beruht, verfasst regelmäßig die Gesellschaft KRIF, Slovak Credit Bureau. Von den 2843 bewerteten Städten und Gemeinden haben die beste A-Stufe insgesamt 220 der Selbstverwaltungen erreicht. Die meisten Selbstverwaltungen, und zwar 1082, befinden sich auf der Stufe B-, was immer noch ein Niveau mit niedrigem Risiko darstellt. Die langfristig am meisten verschuldete Stadt ist die Hauptstadt Bratislava, die auch im Vorjahr eine Verschuldung von 48,4% erreicht hat. In der mittelslowakischen Gemeinde Filakovo im Kreis Lučenec wird in den kommenden Tagen das Treffen von Vertretern mehrerer europäischen Städte stattfinden. Die Veranstaltung über die Zukunft Europas findet im Rahmen des internationalen Projektes Europäische Plattform der Selbstverwaltungen statt. Darüber informierte die Sprecherin der Gemeinde Claudia Mikuš-Kovačová. Am Projekt beteiligen sich auch die Städte Széchenj aus Ungarn, Gmina Ustrzyki Dolne aus Polen und Comuna Sankraju aus Rumänien. Ein wichtiger Bestandteil des Projektes ist der Austausch von Informationen und Erfahrungen sowie die Erörterung weiterer Möglichkeiten einer gegenseitigen Zusammenarbeit. Juraj Slavkovský ist bereits zum vierten Mal zum Eishockeyspieler des Jahres gekürt worden. Während eines Galaabends in der Kunsthalle der ostslowakischen Metropole Košice erhielt er auch die Auszeichnung als bester slowakischer Stürmer. Slavkovský hat eine Saison hinter sich, in der er in der NHL seine persönlichen Höhepunkte erreichte. Im Trikot von Montreal Canadiens hat er alle 82 Spiele in der Grundgruppe absolviert und 73 Punkte gesammelt. Damit verbesserte er seinen eigenen Rekord aus der vorherigen Saison um 22 Punkte. Die Nachrichten entstammen den Meldungen der slowakischen Presseagentur TASR.
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1: Der Flughafen Milan Rastislav Štefánik in Bratislava hat im Juli dieses Jahres knapp 620.000 Reisende abgefertigt. Das ist die höchste Monatszahl in der ganzen Geschichte des Flughafens. Seit Anfang des Jahres wurden bis Ende Juli in Bratislava rund 2,6 Millionen Reisende abgefertigt. Das sind 108% mehr als in der gleichen Zeitspanne des Vorjahres. Darüber informierte am Mittwoch die Gesellschaft, die den Betrieb auf dem Flughafen verwaltet. Hinter den guten Ergebnissen stünden mehrere Gründe, vor allem das deutliche Wachstum der regelmäßigen Flugverbindungen, die Eröffnung des Standortes von Wizz Air in Bratislava sowie die Frequenzsteigerung der Flüge bei weiteren Beförderern, sagte der Generaldirektor und Vorstandsvorsitzende des Flughafens Dusan Novota. Laut der bisherigen Entwicklung des Flugbetriebes ist anzunehmen, dass der Flughafen im August den 3 Millionen Reisenden begrüßen wird. Bis Ende des Kalenderjahres könnte die Anzahl der Reisenden die Grenze von 4 Millionen erreichen. Im Juli wurden auf dem Bratislavaer Flughafen knapp 5000 Ab- und Anflüge realisiert. Das ist ein Wachstum von 44%. Seit Anfang des Jahres wurden bis Ende Juli insgesamt rund 24.500 Flüge durchgeführt. Das sind ebenso 44% mehr als in der gleichen Zeitspanne des Vorjahres. Zu den beliebtesten Flugzielen im Juli zählten die Städte Antalya, Barcelona, London und Rom im Ausland sowie der heimische Zielort Košice in der Ostslowakei. Seit Anfang des Jahres

0: Guten Tag, liebe Hörerinnen und Hörer. Und nun geht es weiter mit dem Magazinteil unserer Sendung Die Slowakei hautnah. An den Reglern sitzt heute Tonmeister Nikita Kramischew und am Mikrofon begrüßt sie Kerstin Jakubik. Gute Musik sorgt für gute Laune, umso mehr, wenn sie von einer Sängerin vermittelt wird, die wie eine Verkörperung von Lebensfreude wirkt. Und genau so eine Künstlerin wollen wir Ihnen unter anderem in unserer heutigen Sendung vorstellen, hier unsere heutigen Themen. Mit purer Eleganz und Swing im Blut, Janka Dekankova. Ungewöhnliche Formen von Flechtwerk. Zu unserem Programm wünschen wir Ihnen angenehme Unterhaltung.
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0: Knisternde Schellackplatten, glamouröse Mode und Tanzschuhe, die den Rhythmus diktieren. Die goldene Zeit des Swing lebt auch in der Slowakei wieder auf. Eine Frau, die diese Szene hierzulande maßgeblich prägt, ist Jana Dekankova. Sie brilliert dabei nicht nur als authentische Jazzsängerin und Swing-Vokalistin, sondern holt die Kultur dieser Epoche als renommierte Kulturmanagerin auch auf die großen Bühnen, unter anderem beim beliebten Golden Age Festival. Die Musik begleitet Jana Dekankova schon ein Leben lang. Als Kind sang sie in einem Folklore-Ensemble. An der Pädagogischen Fakultät studierte sie Musikerziehung mit der Spezialisierung Operngesang. Doch professionell schlug sie nach ihrer Ausbildung zunächst eine ganz andere Richtung ein. Für 10 Jahre war sie Teil der Immobilienentwicklung in Bratislava, unter anderem als Marketingchefin eines großen Einkaufszentrums.
2: Aber der Gesang war immer ein Bestandteil meines Lebens. So gründete ich etwa das Vokaltrio Serenaders Sisters beim Orchester Bratislava Hot Serenaders, das ich auch leitete. Das war jedoch immer nur eine Art Hobby für mich, eine Freizeitgestaltung, von der man in gar keinem Falle leben konnte. Das änderte sich allerdings in den letzten 15 Jahren, in denen der Gesang quasi die Hälfte meiner Erwerbstätigkeit ausmacht.
0: Die von ihr bevorzugte Musik gehört dabei nicht gerade zum Mainstream. Dabei ist sie unglaublich vielfältig.
2: Der Jazz ist an sich schon eher Nischenmusik, besonders in der Slowakei. Hier in Bratislava ist es zwar noch eine Art eigene Welt, aber wenn wir uns weiter auswärts bewegen, dann ist der Jazz dort wirklich eher selten präsent. Und diese Jazzmusik unterteilt sich ja noch in sehr viele Unterarten. Viele Leute stellen sich unter Jazz etwas Kompliziertes, schwer Verständliches vor dem sie weglaufen, weil es einfach nur Lärm für sie ist. Aber das, womit ich begonnen habe, ist der sogenannte alte bzw. frühe Jazz aus den 1920er bis 1950er Jahren.
0: Inzwischen singt Jana Dekankova aber auch modernen Jazz. Aber wie kommt eine junge Frau zu dieser Musik?
2: Das ist so eine Frage, auf die ich immer das Gleiche antworte, weil ich noch keine bessere Definition dafür gefunden habe, wie jemand zu einer Musik findet, die ihn nie mehr loslässt. Ich betrachte das einfach von der umgekehrten Seite. Die Musik hat mich gefunden. Die Musik findet jeden Menschen und entweder es funkt oder nicht. Ich zum Beispiel war nie in einer Diskothek, weil mich sowas gar nicht interessierte. Dafür saß ich zu Hause am Tonbandgerät und spielte endlos die Aufnahmen des Original Prager Synkopenorchesters.
0: In einer Zeit ohne Internet war es dabei schwierig für sie, an gute Tonträger mit Jazzmusik zu gelangen.
2: Und wenn ich diese Musik höre, dann scheinen selbst meine Zellen körperlich aufzublühen und es verändert sich etwas in mir. Sie ruft eine Stimmung in mir hervor, meistens eine sehr positive, und das mag ich einfach sehr.
0: Den Glamour, die Eleganz und die Noblesse der goldenen Swing-Ära präsentiert Jana Dekankova aber nicht nur mit ihrer Musik auf der Bühne, sondern auch im Alltag. Sie scheint wie eine der großen Filmdivas dieser Zeit gerade der Leinwand entstiegen und bezaubert mit ihrem strahlenden Lächeln ihre Umgebung. Und sogar ihre Wohnungseinrichtung lädt zu einer Reise in die Vergangenheit ein.

0: Ja som sa narodila v Unitasoch, to je naozaj taký veľký
1: Ich bin in den Unitas-Häusern, was ein Begriff hier in Bratislava ist. Sie sind heute nationales Kulturdenkmal. Es handelt sich um Wohnhäuser, die von den renommierten Architekten Weinwurm und Veitchej entworfen wurden. Sie stammen aus dem Jahr 1932 und haben ihren eigenen Genius Lotzi. Schon meine Mutter wurde im gleichen Haus geboren und wir sind eine Generation, die Traditionen pflegt und sich um diese Häuser kümmert, um ihren ursprünglichen Zustand zu erhalten. Wir hatten da schon immer diese alten Möbel und so wurde ich quasi auf wundersame Weise in eine Umgebung geboren, die ich heute singe.
2: Doch Jana Dekankova ist nicht nur Sängerin. Ihre Erfahrungen aus der Zeit vor ihrer Karriere als Jazzsängerin stellt sie heute auch in den Dienst der Kultur, arbeitet als Redakteurin für die Zeitschrift Hudobni Život, also Musikleben, und organisiert zahlreiche Veranstaltungen. Dazu zählen Tanzabende mit Swing zum Valentinstag, zur Maifeier und in der Weihnachtszeit, Musikfestivals wie das Golden Age Festival. Sie hält Vorträge über Musik, Mode, aber auch Vertragsrecht für Künstler, startete Swing-Picknicks im Grünen und organisiert seit 10 Jahren das Festival Saxophobia, von dem auch wir bei RSI berichtet haben. Deshalb ist sie auch bestens mit der Situation in der Kulturszene, den neuesten Restriktionen und gekürzten Fördergeldern vertraut. Und sie hat auch eine genaue Vorstellung davon, was man hier von Seiten des Staates besser machen könnte.
1: Also was ich begrüßen würde, und zwar nicht nur in der Kultur, sondern überall, wäre, wenn in Positionen mit Entscheidungsmacht Profis und Fachleute sitzen würden. Das ist das Einzige, was ich mir wirklich wünschen würde. Ich denke nämlich, dass diese Profis sich ihrerseits wieder mit Profis umgeben würden und dann ginge alles wie von selbst.
2: Die aktuelle Situation dagegen bezeichnet sie als katastrophal. Trotzdem lässt sie den Kopf nicht hängen und hofft mit dem ihr eigenen Optimismus und all ihrer Lebensfreude auf bessere Zeiten, auch für ihre Welt der Musik. Vielleicht würde es ja auch helfen, wenn wir einige Dinge aus der guten alten Zeit wieder aufleben lassen würden. Was sich Jana Dekankova für die Gegenwart zurückwünscht?
0: Viac klobukov.
1: Mehr Hüte. Also was ich mir für die heutige Zeit noch wünschen würde, sind Hüte. Die Menschen tragen viel zu selten Hüte, sowohl Männer als auch Frauen. Dabei finde ich Hüte wunderbar und es passiert mir oft, dass wenn ich mit Hut unterwegs bin, dann grüßen mich Menschen, die ich gar nicht kenne. Das finde ich sehr nett und ich habe das Gefühl, dass es die Menschen einander näher bringt. Und manche lüften sogar ihren imaginären Hut und dann finde ich es schade, dass sie keinen Hut tragen. Also auf jeden Fall, mehr Hüte braucht die Welt.
2: Vor unserem nächsten Beitrag machen wir erstmal eine kleine musikalische Pause, die wie immer Musikredakteur Rado Mescher gestaltet. Diesmal bieten wir einen Titel der Band EMT Smile, und zwar Cappella.

0: In einer Welt der Massenproduktion ist die Rückbesinnung auf natürliche Materialien und beständiges Handwerk wertvoller denn je. Das Korbflechten etwa, tief verwurzelt in der slowakischen Kultur, zeigt, wie Nachhaltigkeit und Ästhetik harmonieren. Einblick in dieses Handwerk vermittelt eine Veranstaltung, die Tradition in die Moderne trägt. Das Korbflechter-Festival in der beschaulichen Gemeinde Rudnik im Westen der Slowakei fand Anfang März bereits zum 18. Mal statt. Tomáš Mikolaj vom slowakischen Korbflechterverband erklärt:
1: Festival nevšedné podoby prutia v Rudniku je.
2: Das Festival ungewöhnlicher Formen von Flechtwerk in Rudnik ist ein Korbflechterfestival. Ein fester Bestandteil des Festivals ist dabei auch ein Folkloreprogramm. Da wir in den letzten Jahren das Gefühl hatten, dass dieses Folkloreprogramm zunehmend dominiert und es weniger Raum für Gespräche unter den Korbflechtern gab, hat unser slowakischer Korbflechterverband zum ersten Mal einen Tag vor dem Festival eine Kreativwerkstatt für die Öffentlichkeit organisiert. Insgesamt wurden 6 Kurse angeboten und 5 davon waren dann auch voll belegt.
0: Im Rahmen dieser Kurse konnten Anfänger, aber auch Meister der Korbflechterkunst neue Techniken erlernen und neues Material ausprobieren.
2: Dieses Jahr hatten wir auch Besuch aus Deutschland und Polen im Rahmen des Projekts Erasmus Plus, neue Wege zur Flechtkunst in Deutschland, Polen und der Slowakei. Unser langfristiges Anliegen sind nämlich Ideen, wie man aus dem Flechthandwerk eine vollwertige Erwerbstätigkeit machen kann. Selbstverständlich gibt es in der Slowakei ein paar Menschen, die sich davon ernähren können, aber es ist immer noch ein sehr anstrengender Weg. Und deshalb wollen wir auch über dieses Projekt nach einer systematischen Form der Unterstützung suchen.
0: Aus Deutschland waren im Rahmen des Erasmus-Projekts Manfred Rau, der Geschäftsführer vom Zentrum Europäischer Flechtkultur Lichtenfels, und die Flechtgestalterin Jennifer Rubach angereist. Da beide Experten für Flechtkunst sind, wollten wir natürlich wissen, ob sie hier in der Slowakei eventuell Neues in Sachen Flechttechnik entdeckt haben.
3: Neu war nicht viel, weil wir das ja schon vom theoretischen Hintergrund wussten oder vom Austausch untereinander. Das ist ja schon das dritte Treffen. Aber neu war für mich natürlich, das live zu sehen. Die Zusammenarbeit bei unserem Partner, dem Flechterverband in der Slowakei, und deren Kooperation mit der staatlichen Institution ULU, eine sehr segensreiche Institution, und wo wir auch ein bisschen, nicht neidisch, aber wo wir respektvoll hinschauen und sagen, Mensch, das wäre sowas, so eine Unterstützung könnten wir uns auch wünschen. Und wir sind sehr, sehr überrascht über die gute Kooperation, gute Zusammenarbeit. Und unser Partner Tomáš Mikolaj ist wohl auch sehr gut vernetzt in der Slowakei, sodass wir überall offene Türen und einen Einblick bekommen. Das ist für uns wichtig.
0: Im Rahmen des Erasmus-Projekts Neue Wege ins Flechthandwerk besuchten die beiden deutschen Gäste zusammen mit ihren polnischen Kollegen nicht nur das Korbflecht-Festival in Rudnik, sondern absolvierten auch weitere Treffen.
3: Ja, wir haben die Wege nicht nur zum Flechthandwerk, auch zu anderen Handwerken in Ulu kennengelernt. Wir haben in Banská Bystrica an einer Schulung der Instruktoren teilgenommen. Wir haben selbst mal das Flechten unter Anleitung slowakischer Flechter gelernt, aus deren Sicht. Und das sind alles verbindende Sachen. Und genau deswegen sind wir hier. Und deswegen sind wir auch dankbar, dass uns diese Möglichkeit gegeben wird über dieses Erasmus-Förderprogramm. Also da sind wir wirklich sehr, sehr froh. Und wir haben neue Freunde gewonnen. Das ist sehr schön.
0: Beim Korbflechterfestival in Rudnik präsentierten rund 20 Flechtgestalter nicht nur eine große Auswahl an Flechttechniken, sondern auch die unterschiedlichsten Materialien. Dabei sah Jennifer Rubach Vertrautes, aber auch neue Dinge.
4: Von den Techniken, vom Material her, die Maisblätter zum Beispiel, das Flechten mit den Maisblättern, haben wir nicht in Deutschland. Das ist ein ganz anderes Material und da kommen mit jedem Material kommen neue Techniken einher. Und wir haben gestern zum Beispiel auch mit Binse geflochten. Das gibt's in Deutschland aber nur für die Stuhlflechterei. Und hier werden aber ganz viele verschiedenste Sachen gemacht. Und ich habe das Gefühl, es ist von der Materialaufstellung sehr breit, ähnlich wie in Deutschland, aber einfach nochmal vielleicht ein bisschen mehr so wilde Materialien, ne? Also so natürlich wilde Materialien. Bei uns ist schon der Hauptteil in Deutschland sind Weiden, mit denen geflochten wird. Und da sind ganz andere Techniken möglich. Und mit Weiden ist es eher ein festes Material. Und hier mit diesen sehr weichen Materialien sind wieder ganz andere Techniken. Also es ist total spannend und total schön, dass wir im Rahmen von diesem Festival jetzt hier am Wochenende, gestern am Freitag, die Möglichkeit hatten, mit Flechtmeistern einen Kurs zu besuchen und wirklich einen ganztägigen. Und es war toll zu sehen, was die Slowakei da zu bieten hat an Flechtmeistern, die ihr Wissen weitergeben.
0: Dass das Flechthandwerk in der Gemeinde Rudnik, aber auch in der Region tief verwurzelt ist, zeigt sich im hiesigen Kulturhaus auf den ersten Blick. Am Eingang werden die Besucher von Flechtskulpturen begrüßt und den großen Saal schmückt eine gigantische Wanddekoration aus geflochtenen Weidenruten. Wie die Tradition des Korbflechterfestivals aufgekommen ist, weiß Bürgermeisterin Monika Malzowa zu berichten.
5: Tento Festival sa sem dostal.
6: Dieses Festival kam durch einen Rekordversuch zustande. Wir hatten hier einen Korbflechter, der aus Rudnik stammte. Er hieß Jaroslav Rehorčík und hatte eines Tages die Idee, eine Weidenrute mit Rekordlänge zu flechten und damit einen Eintrag ins Guinness-Buch der Rekorde zu erlangen. Unser ehemaliger Bürgermeister Jaroslav Ferjanec war dieser Idee sehr zugeneigt und so kam eine nette eintägige Veranstaltung mit Begleitprogramm zustande. Und der Rekordversuch war von Erfolg gekrönt.
0: Und so kam die Idee zu einem Festival mit dem Titel Nevšedne podoby prutia, also ungewöhnliche Formen von Flechtwerk auf. Das beschränkt sich aber nicht nur auf Flechtgestaltung, sondern bietet dazu ein Rahmenprogramm mit regionaler Musik, Gesang und Tanz, das von Lenka Konitschna vom Zentrum für traditionelle Kultur in Mijava zusammengestellt wird.
6: Wir als Zentrum der traditionellen Kultur in Mijava sind für den Programmteil zuständig, also für die fachliche Seite. Die Gemeinde Rudnik hilft uns aber bei der gesamten organisatorischen Vorbereitung. Also sie stellt die Räumlichkeiten zur Verfügung und übernimmt alles, was seitens der Gemeinde bei so einer großen Veranstaltung notwendig ist. Und das ist wirklich nicht wenig. So ist es möglich, dass wir den Menschen in diesem wirklich wunderbaren Rahmen das traditionelle Handwerk wie auch die traditionelle Kultur auf diese Weise näher bringen können.
0: Dank des Zentrums für traditionelle Kultur ist das Flechthandwerk aber nicht nur beim Festival Anfang März, sondern das ganze Jahr über in der Region präsent.
6: Im Rahmen des Zentrums der traditionellen Kultur Mijava veranstalten wir verschiedene Flechtkurse, aber auch andere Handwerkskurse. Hier in Rudnik haben schon immer Korbflechter gelebt und es gibt auch in der Umgebung viele von ihnen. Und wir haben das Glück, dass sie bereit sind, ihr Wissen und ihre Fertigkeiten auch an die jüngere Generation weiterzugeben. Auf diese Weise können sie hier sogar die Kinder im Rahmen des Unterrichts an der Gemeindeschule mit dem traditionellen Handwerk vertraut machen.
0: Von der guten Vernetzung der Flechtgestalter in der Slowakei profitieren sogar Korbflechter im tschechischen Nachbarland, wie Martina Sukalova aus Mähren erklärt.
6: Natürlich haben mich die Slowaken hierher geführt. Bei uns ging das nämlich nicht so richtig voran im Verband und deshalb bin ich Mitglied im slowakischen Flechterverband. Mit den Leuten von diesem Verband fahre ich zu verschiedenen Events und ich wurde gut in die Flechtergemeinschaft aufgenommen. Das macht mich wirklich sehr glücklich.
0: Insgesamt waren die ausländischen Gäste am Ende nicht nur von der Flechtkunst in der Slowakei beeindruckt.
4: Ja, ich glaube, was hier kondensiert in diesem Festraum, was ich da beobachtet habe und was ich auch in der Woche jetzt beobachtet habe in unserem Partnerschaftstreffen, ist der Zusammenhalt und die große Gemeinschaft, die wirklich mit Leidenschaft die zusammenkommt und ihr Engagement ausdrückt. Das hat sich durch die ganze Woche gezogen und das sehe ich jetzt hier auch. Das ist ein super kleiner Ort und was die hier auf die Beine stellen, wie viele Menschen hier da sind, wie kleine Kinder auch schon an die Kultur rangeführt werden. Jetzt nicht nur die Flechtkultur, sondern auch die Traditionen, ne? Den Kostüm und den Gesang. Deshalb, das kenne ich so nicht aus meiner Heimat und das finde ich total bemerkenswert und das nehme ich mir auf jeden Fall mit. Die Kraft der Gemeinschaft und die Stärke, die dahinter steckt und wenn man alle an einem Strang zieht und mit Herzblut dahinter ist. Und das ist eine ganz, ganz tolle Sache, die ihr hier habt und da könnt ihr echt richtig stolz drauf sein.
0: Und Und damit sind wir auch schon am Ende unserer Sendung angelangt. Tonmeister Nikita Chramischew und Redakteurin Kerstin Jakubik verabschieden sich von Ihnen und wünschen Ihnen noch einen schönen Freitag. Auf Wiederhören. 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
1: Guten Tag, mit den Nachrichten meldet sich Sofia Miklovic.
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1: Das Bruttoinlandprodukt der Slowakei im zweiten Quartal leicht gestiegen. Wirtschaftsergebnisse der Städte und Gemeinden 2025. Treffen der Europäischen Plattform in der Slowakei. Das Bruttoinlandprodukt der Slowakei ist im zweiten Vierteljahr 2026 um 0,7% gestiegen. Es war jedoch das niedrigste Wachstumstempo in den vergangenen vier Quartalen. Nach der Berücksichtigung saisonaler Einflüsse stieg das Bruttoinlandprodukt um 0,8%. Dies geht aus der Ad-hoc-Einschätzung des slowakischen Statistikamtes hervor. Im zweiten Quartal wurde ein BIP in laufenden Preisen in einem Volumen von knapp 36 Milliarden Euro geschaffen. Im Jahresvergleich ist dies ein Wachstum um 1,7 Milliarden Euro. Der Saldo des Außenhandels blieb zwar im positiven Bereich, war jedoch im Vergleich mit der gleichen Zeitspanne des vergangenen Jahres niedriger. Einen Rückgang verzeichneten die Investitionen. Die Gesamtbeschäftigung erreichte im zweiten Quartal 2,4 Millionen Menschen und blieb somit im Jahresvergleich auf dem gleichen Niveau. Mehr als zwei Drittel der Selbstverwaltungen haben im Vorjahr im Rahmen ihrer Möglichkeiten und Kompetenzen verantwortlich gewirtschaftet. Die besten Ergebnisse erreichten die kleinen Gemeinden. Die großen Städte dagegen haben schlechtere Daten erreicht. Dies geht aus der aktuellen Bewertung der Selbstverwaltungen E-Rating hervor. Den Bericht der auf einer komplexen Analyse der ökonomischen Stabilität, der finanziellen Leistungskraft sowie der langfristigen Nachhaltigkeit beruht, verfasst regelmäßig die Gesellschaft KRIF, Slovak Credit Bureau. Von den 2843 bewerteten Städten und Gemeinden haben die beste A-Stufe insgesamt 220 der Selbstverwaltungen erreicht. Die meisten Selbstverwaltungen, und zwar 1082, befinden sich auf der Stufe B-, was immer noch ein Niveau mit niedrigem Risiko darstellt. Die langfristig am meisten verschuldete Stadt ist die Hauptstadt Bratislava, die auch im Vorjahr eine Verschuldung von 48,4% erreicht hat. In der mittelslowakischen Gemeinde Filakovo im Kreis Lučenec wird in den kommenden Tagen das Treffen von Vertretern mehrerer europäischen Städte stattfinden. Die Veranstaltung über die Zukunft Europas findet im Rahmen des internationalen Projektes Europäische Plattform der Selbstverwaltungen statt. Darüber informierte die Sprecherin der Gemeinde Claudia Mikuš-Kovačová. Am Projekt beteiligen sich auch die Städte Széchenj aus Ungarn, Gmina Ustrzyki Dolne aus Polen und Comuna Sankraju aus Rumänien. Ein wichtiger Bestandteil des Projektes ist der Austausch von Informationen und Erfahrungen sowie die Erörterung weiterer Möglichkeiten einer gegenseitigen Zusammenarbeit. Juraj Slavkovský ist bereits zum vierten Mal zum Eishockeyspieler des Jahres gekürt worden. Während eines Galaabends in der Kunsthalle der ostslowakischen Metropole Košice erhielt er auch die Auszeichnung als bester slowakischer Stürmer. Slavkovský hat eine Saison hinter sich, in der er in der NHL seine persönlichen Höhepunkte erreichte. Im Trikot von Montreal Canadiens hat er alle 82 Spiele in der Grundgruppe absolviert und 73 Punkte gesammelt. Damit verbesserte er seinen eigenen Rekord aus der vorherigen Saison um 22 Punkte. Die Nachrichten entstammen den Meldungen der slowakischen Presseagentur TASR.
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1: Der Flughafen Milan Rastislav Štefánik in Bratislava hat im Juli dieses Jahres knapp 620.000 Reisende abgefertigt. Das ist die höchste Monatszahl in der ganzen Geschichte des Flughafens. Seit Anfang des Jahres wurden bis Ende Juli in Bratislava rund 2,6 Millionen Reisende abgefertigt. Das sind 108% mehr als in der gleichen Zeitspanne des Vorjahres. Darüber informierte am Mittwoch die Gesellschaft, die den Betrieb auf dem Flughafen verwaltet. Hinter den guten Ergebnissen stünden mehrere Gründe, vor allem das deutliche Wachstum der regelmäßigen Flugverbindungen, die Eröffnung des Standortes von Wizz Air in Bratislava sowie die Frequenzsteigerung der Flüge bei weiteren Beförderern, sagte der Generaldirektor und Vorstandsvorsitzende des Flughafens Dušan Novota. Laut der bisherigen Entwicklung des Flugbetriebes ist anzunehmen, dass der Flughafen im August den 3 Millionen Reisenden begrüßen wird. Bis Ende des Kalenderjahres könnte die Anzahl der Reisenden die Grenze von 4 Millionen erreichen. Im Juli wurden auf dem Bratislavaer Flughafen knapp 5.000 Ab- und Anflüge realisiert. Das ist ein Wachstum von 44%. Seit Anfang des Jahres wurden bis Ende Juli insgesamt rund 24.500 Flüge durchgeführt. Das sind ebenso 44% mehr als in der gleichen Zeitspanne des Vorjahres. Zu den beliebtesten Flugzielen im Juli zählten die Städte Antalya, Barcelona, London und Rom im Ausland sowie der heimische Zielort Košice in der Ostslowakei. Seit Anfang des Jahres dominieren ebenso Destinationen wie Barcelona, London, Rom, Malaga, Antalya und ebenso Košice. Zu einem Wachstum von 31% kam es auch im Bereich des Frachtverkehrs. Im Juli wurden auf dem Flughafen in Bratislava 2050 Tonnen Frachtgut abgefertigt. Den vorherigen Rekord abgefertigter Reisender schaffte der Flughafen im Juni, als mit 510.000 Reisenden zum ersten Mal die Grenze einer 500.000 überschritten wurde.
2: Guten Tag, liebe Hörerinnen und Hörer, und nun geht es weiter mit dem Magazinteil unserer Sendung Die Slowakei hautnah. An den Reglern sitzt heute Tonmeister Nikita Kramischew und am Mikrofon begrüßt sie Kerstin Jakubik. Gute Musik sorgt für gute Laune, umso mehr, wenn sie von einer Sängerin vermittelt wird, die wie eine Verkörperung von Lebensfreude wirkt. Und genau so eine Künstlerin wollen wir Ihnen unter anderem in unserer heutigen Sendung vorstellen, hier unsere heutigen Themen. Mit purer Eleganz und Swing im Blut, Janka Dekankova. Ungewöhnliche Formen von Flechtwerk. Zu unserem Programm wünschen wir Ihnen angenehme Unterhaltung.
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2: Knisternde Schellackplatten, glamouröse Mode und Tanzschuhe, die den Rhythmus diktieren. Die goldene Zeit des Swing lebt auch in der Slowakei wieder auf. Eine Frau, die diese Szene hierzulande maßgeblich prägt, ist Jana Dekankova. Sie brilliert dabei nicht nur als authentische Jazzsängerin und Swing-Vokalistin, sondern holt die Kultur dieser Epoche als renommierte Kulturmanagerin auch auf die großen Bühnen, unter anderem beim beliebten Golden Age Festival. Die Musik begleitet Jana Dekankova schon ein Leben lang. Als Kind sang sie in einem Folklore-Ensemble, an der Pädagogischen Fakultät studierte sie Musikerziehung mit der Spezialisierung Operngesang. Doch professionell schlug sie nach ihrer Ausbildung zunächst eine ganz andere Richtung ein. Für 10 Jahre war sie Teil der Immobilienentwicklung in Bratislava, unter anderem als Marketingchefin eines großen Einkaufszentrums.
3: Aber der Gesang war immer ein Bestandteil meines Lebens. So gründete ich etwa das Vokaltrio Serenader Sisters beim Orchester Bratislava Hot Serenaders, das ich auch leitete. Das war jedoch immer nur eine Art Hobby für mich, eine Freizeitgestaltung, von der man in gar keinem Falle leben konnte. Das änderte sich allerdings in den letzten 15 Jahren, in denen der Gesang quasi die Hälfte meiner Erwerbstätigkeit ausmacht.
2: Die von ihr bevorzugte Musik gehört dabei nicht gerade zum Mainstream. Dabei ist sie unglaublich vielfältig.
3: Der Jazz ist an sich schon eher Nischenmusik, besonders in der Slowakei. Hier in Bratislava ist es zwar noch eine Art eigene Welt, aber wenn wir uns weiter auswärts bewegen, dann ist der Jazz dort wirklich eher selten präsent. Und diese Jazzmusik unterteilt sich ja noch in sehr viele Unterarten. Viele Leute stellen sich unter Jazz etwas Kompliziertes, schwer Verständliches vor dem sie weglaufen, weil es einfach nur Lärm für sie ist. Aber das, womit ich begonnen habe, ist der sogenannte alte bzw. frühe Jazz aus den 1920er bis 1950er Jahren.
2: Inzwischen singt Jana Dekankova aber auch modernen Jazz. Aber wie kommt eine junge Frau zu dieser Musik?
3: Das ist so eine Frage, auf die ich immer das Gleiche antworte, weil ich noch keine bessere Definition dafür gefunden habe, wie jemand zu einer Musik findet, die ihn nie mehr loslässt. Ich betrachte das einfach von der umgekehrten Seite. Die Musik hat mich gefunden. Die Musik findet jeden Menschen und entweder es funkt oder nicht. Ich zum Beispiel war nie in einer Diskothek, weil mich sowas gar nicht interessierte. Dafür saß ich zu Hause am Tonbandgerät und spielte endlos die Aufnahmen des Original Prager Synkopenorchesters.
2: In einer Zeit ohne Internet war es dabei schwierig für sie, an gute Tonträger mit Jazzmusik zu gelangen.
3: Und wenn ich diese Musik höre, dann scheinen selbst meine Zellen körperlich aufzublühen und es verändert sich etwas in mir. Sie ruft eine Stimmung in mir hervor, meistens eine sehr positive, und das mag ich einfach sehr.
2: Den Glamour, die Eleganz und die Noblesse der goldenen Swing-Ära präsentiert Jana Dekankova aber nicht nur mit ihrer Musik auf der Bühne, sondern auch im Alltag. Sie scheint wie eine der großen Filmdivas dieser Zeit gerade der Leinwand entstiegen und bezaubert mit ihrem strahlenden Lächeln ihre Umgebung. Und sogar ihre Wohnungseinrichtung lädt zu einer Reise in die Vergangenheit ein.
3: Ich bin in den Unitas-Häusern, was ein Begriff hier in Bratislava ist. Sie sind heute nationales Kulturdenkmal. Es handelt sich um Wohnhäuser, die von den renommierten Architekten Weinwurm und Veitschej entworfen wurden. Sie stammen aus dem Jahr 1932 und haben ihren eigenen Genius Lotzi. Schon meine Mutter wurde im gleichen Haus geboren und wir sind eine Generation, die Traditionen pflegt und sich um diese Häuser kümmert, um ihren ursprünglichen Zustand zu erhalten. Wir hatten da schon immer diese alten Möbel und so wurde ich quasi auf wundersame Weise in eine Umgebung geboren, die ich heute singe.
2: Doch Jana Dekankova ist nicht nur Sängerin. Ihre Erfahrungen aus der Zeit vor ihrer Karriere als Jazzsängerin stellt sie heute auch in den Dienst der Kultur, arbeitet als Redakteurin für die Zeitschrift Hudobni Život, also Musikleben, und organisiert zahlreiche Veranstaltungen. Dazu zählen Tanzabende mit Swing zum Valentinstag, zur Maifeier und in der Weihnachtszeit, Musikfestivals wie das Golden Age Festival. Sie hält Vorträge über Musik, Mode, aber auch Vertragsrecht für Künstler, startete Swing-Picknicks im Grünen und organisiert seit 10 Jahren das Festival Saxophobia, von dem auch wir bei RSI berichtet haben. Deshalb ist sie auch bestens mit der Situation in der Kulturszene, den neuesten Restriktionen und gekürzten Fördergeldern vertraut. Und sie hat auch eine genaue Vorstellung davon, was man hier von Seiten des Staates besser machen könnte.
3: Also was ich begrüßen würde, und zwar nicht nur in der Kultur, sondern überall, wäre, wenn in Positionen mit Entscheidungsmacht Profis und Fachleute sitzen würden. Das ist das Einzige, was ich mir wirklich wünschen würde. Ich denke nämlich, dass diese Profis sich ihrerseits wieder mit Profis umgeben würden und dann ginge alles wie von selbst.
2: Die aktuelle Situation dagegen bezeichnet sie als katastrophal. Trotzdem lässt sie den Kopf nicht hängen und hofft mit dem ihr eigenen Optimismus und all ihrer Lebensfreude auf bessere Zeiten, auch für ihre Welt der Musik. Vielleicht würde es ja auch helfen, wenn wir einige Dinge aus der guten alten Zeit wieder aufleben lassen würden. Was sich Jana Dekankova für die Gegenwart zurückwünscht?
4: Wie hat's Globuko?
3: mehr Hüte. Also was ich mir für die heutige Zeit noch wünschen würde, sind Hüte. Die Menschen tragen viel zu selten Hüte, sowohl Männer als auch Frauen. Dabei finde ich Hüte wunderbar und es passiert mir oft, dass wenn ich mit Hut unterwegs bin, dann grüßen mich Menschen, die ich gar nicht kenne. Das finde ich sehr nett und ich habe das Gefühl, dass es die Menschen einander näher bringt. Und manche lüften sogar ihren imaginären Hut und dann finde ich es schade, dass sie keinen Hut tragen. Also auf jeden Fall, mehr Hüte braucht die Welt.
4: Vor unserem nächsten Beitrag machen wir erstmal eine kleine musikalische Pause, die wie immer Musikredakteur Rado Mescher gestaltet. Diesmal bieten wir einen Titel der Band EMT Smile, und zwar Capella.

0: In einer Welt der Massenproduktion ist die Rückbesinnung auf natürliche Materialien und beständiges Handwerk wertvoller denn je. Das Korbflechten etwa, tief verwurzelt in der slowakischen Kultur, zeigt, wie Nachhaltigkeit und Ästhetik harmonieren. Einblick in dieses Handwerk vermittelt eine Veranstaltung, die Tradition in die Moderne trägt. Das Korbflechterfestival in der beschaulichen Gemeinde Rudnik im Westen der Slowakei fand Anfang März bereits zum 18. Mal statt. Tomáš Mikolaj vom slowakischen Korbflechterverband erklärt:
1: Festival nevšedné podoby prutia v Rudniku je.
2: Das Festival ungewöhnlicher Formen von Flechtwerk in Rudnik ist ein Korbflechterfestival. Ein fester Bestandteil des Festivals ist dabei auch ein Folkloreprogramm. Da wir in den letzten Jahren das Gefühl hatten, dass dieses Folkloreprogramm zunehmend dominiert und es weniger Raum für Gespräche unter den Korbflechtern gab, hat unser slowakischer Korbflechterverband zum ersten Mal einen Tag vor dem Festival eine Kreativwerkstatt für die Öffentlichkeit organisiert. Insgesamt wurden 6 Kurse angeboten und 5 davon waren dann auch voll belegt.
0: Im Rahmen dieser Kurse konnten Anfänger, aber auch Meister der Korbflechterkunst neue Techniken erlernen und neues Material ausprobieren.
2: Dieses Jahr hatten wir auch Besuch aus Deutschland und Polen im Rahmen des Projekts Erasmus Plus, neue Wege zur Flechtkunst in Deutschland, Polen und der Slowakei. Unser langfristiges Anliegen sind nämlich Ideen, wie man aus dem Flechthandwerk eine vollwertige Erwerbstätigkeit machen kann. Selbstverständlich gibt es in der Slowakei ein paar Menschen, die sich davon ernähren können, aber es ist immer noch ein sehr anstrengender Weg. Und deshalb wollen wir auch über dieses Projekt nach einer systematischen Form der Unterstützung suchen.
0: Aus Deutschland waren im Rahmen des Erasmus-Projekts Manfred Rau, der Geschäftsführer vom Zentrum Europäischer Flechtkultur Lichtenfels, und die Flechtgestalterin Jennifer Rubach angereist. Da beide Experten für Flechtkunst sind, wollten wir natürlich wissen, ob sie hier in der Slowakei eventuell Neues in Sachen Flechttechnik entdeckt haben.
3: Neu war nicht viel, weil wir das ja schon vom theoretischen Hintergrund wussten oder vom Austausch untereinander. Ist ja schon das dritte Treffen. Aber neu war für mich natürlich, das live zu sehen. Die Zusammenarbeit bei unserem Partner, dem Flechterverband in der Slowakei, und deren Kooperation mit der staatlichen Institution ULU, eine sehr segensreiche Institution, und wo wir auch ein bisschen, nicht neidisch, aber wo wir respektvoll hinschauen und sagen, Mensch, das wäre sowas, so eine Unterstützung könnten wir uns auch wünschen. Und wir sind sehr, sehr überrascht über die gute Kooperation, gute Zusammenarbeit. Und unser Partner Tomáš Mikolaj ist wohl auch sehr gut vernetzt in der Slowakei, sodass wir überall offene Türen und einen Einblick bekommen. Das ist für uns wichtig.
0: Im Rahmen des Erasmus-Projekts Neue Wege ins Flechthandwerk besuchten die beiden deutschen Gäste zusammen mit ihren polnischen Kollegen nicht nur das Korbflecht-Festival in Rudnik, sondern absolvierten auch weitere Treffen.
3: Ja, wir haben die Wege nicht nur zum Flechthandwerk, auch zu anderen Handwerken in Ulu kennengelernt. Wir haben in Banská Bystrica an einer Schulung der Instruktoren teilgenommen. Wir haben selbst mal das Flechten unter Anleitung slowakischer Flechter gelernt, aus deren Sicht. Und das sind alles verbindende Sachen. Und genau deswegen sind wir hier. Und deswegen sind wir auch dankbar, dass uns diese Möglichkeit gegeben wird über dieses Erasmus-Förderprogramm. Also da sind wir wirklich sehr, sehr froh. Und wir haben neue Freunde gewonnen. Das ist sehr schön.
0: Beim Korbflechterfestival in Rudnik präsentierten rund 20 Flechtgestalter nicht nur eine große Auswahl an Flechttechniken, sondern auch die unterschiedlichsten Materialien. Dabei sah Jennifer Rubach Vertrautes, aber auch neue Dinge.
4: Von den Techniken, vom Material her, die Maisblätter zum Beispiel, das Flechten mit den Maisblättern, haben wir nicht in Deutschland. Das ist ein ganz anderes Material und da kommen mit jedem Material kommen neue Techniken einher. Und wir haben gestern zum Beispiel auch mit Binse geflochten. Das gibt's in Deutschland aber nur für die Stuhlflechterei. Und hier werden aber ganz viele verschiedenste Sachen gemacht. Und ich habe das Gefühl, es ist von der Materialaufstellung sehr breit, ähnlich wie in Deutschland, aber einfach nochmal vielleicht ein bisschen mehr so wilde Materialien, ne? Also so natürlich wilde Materialien. Bei uns ist schon der Hauptteil in Deutschland sind Weiden, mit denen geflochten wird. Und da sind ganz andere Techniken möglich. Und weil das ist eher ein festes Material. Und hier mit diesem sehr weichen Material sind wieder ganz andere Techniken. Also es ist total spannend und total schön, dass wir im Rahmen von diesem Festival jetzt hier am Wochenende, gestern am Freitag, die Möglichkeit hatten, mit Flechtmeistern einen Kurs zu besuchen und wirklich einen ganztägigen. Und es war toll zu sehen, was die Slowakei da zu bieten hat an Flechtmeistern, die ihr Wissen weitergeben.
0: Dass das Flechthandwerk in der Gemeinde Rudnik, aber auch in der Region tief verwurzelt ist, zeigt sich im hiesigen Kulturhaus auf den ersten Blick. Am Eingang werden die Besucher von Flechtskulpturen begrüßt und den großen Saal schmückt eine gigantische Wanddekoration aus geflochtenen Weidenruten. Wie die Tradition des Korbflechterfestivals aufgekommen ist, weiß Bürgermeisterin Monika Malzowa zu berichten.
5: Dieses Festival kam durch einen Rekordversuch zustande. Wir hatten hier einen Korbflechter, der aus Rudnik stammte. Er hieß Jaroslav Rehorčík und hatte eines Tages die Idee, eine Weidenrute mit Rekordlänge zu flechten und damit einen Eintrag ins Guinness-Buch der Rekorde zu erlangen. Unser ehemaliger Bürgermeister Jaroslav Ferjanec war dieser Idee sehr zugeneigt und so kam eine nette eintägige Veranstaltung mit Begleitprogramm zustande. Und der Rekordversuch war von Erfolg gekrönt.
0: Und so kam die Idee zu einem Festival mit dem Titel Nevšedne podoby prutia, also ungewöhnliche Formen von Flechtwerk auf. Das beschränkt sich aber nicht nur auf Flechtgestaltung, sondern bietet dazu ein Rahmenprogramm mit regionaler Musik, Gesang und Tanz, das von Lenka Konitschna vom Zentrum für traditionelle Kultur in Mijava zusammengestellt wird.
5: Wir als Zentrum der traditionellen Kultur in Mijava sind für den Programmteil zuständig, also für die fachliche Seite. Die Gemeinde Rudnik hilft uns aber bei der gesamten organisatorischen Vorbereitung. Also sie stellt die Räumlichkeiten zur Verfügung und übernimmt alles, was seitens der Gemeinde bei so einer großen Veranstaltung notwendig ist. Und das ist wirklich nicht wenig. So ist es möglich, dass wir den Menschen in diesem wirklich wunderbaren Rahmen das traditionelle Handwerk wie auch die traditionelle Kultur auf diese Weise näherbringen können.
0: Dank des Zentrums für traditionelle Kultur ist das Flechthandwerk aber nicht nur beim Festival Anfang März, sondern das ganze Jahr über in der Region präsent.
5: Im Rahmen des Zentrums der traditionellen Kultur Mijava veranstalten wir verschiedene Flechtkurse, aber auch andere Handwerkskurse. Hier in Rudnik haben schon immer Korbflechter gelebt und es gibt auch in der Umgebung viele von ihnen. Und wir haben das Glück, dass sie bereit sind, ihr Wissen und ihre Fertigkeiten auch an die jüngere Generation weiterzugeben. Auf diese Weise können sie hier sogar die Kinder im Rahmen des Unterrichts an der Gemeindeschule mit dem traditionellen Handwerk vertraut machen.
0: Von der guten Vernetzung der Flechtgestalter in der Slowakei profitieren sogar Korbflechter im tschechischen Nachbarland, wie Martina Sukalova aus Mähren erklärt.
5: Natürlich haben mich die Slowaken hierher geführt. Bei uns ging das nämlich nicht so richtig voran im Verband und deshalb bin ich Mitglied im slowakischen Flechterverband. Mit den Leuten von diesem Verband fahre ich zu verschiedenen Events und ich wurde gut in die Flechtergemeinschaft aufgenommen. Das macht mich wirklich sehr glücklich.
0: Insgesamt waren die ausländischen Gäste am Ende nicht nur von der Flechtkunst in der Slowakei beeindruckt.
4: Ja, ich glaube, was hier kondensiert in diesem Festraum, was ich da beobachtet habe und was ich auch in der Woche jetzt beobachtet habe in unserem Partnerschaftstreffen, ist der Zusammenhalt und die große Gemeinschaft, die wirklich mit Leidenschaft zusammenkommt und ihr Engagement ausdrückt. Das hat sich durch die ganze Woche gezogen und das sehe ich jetzt hier auch. Das ist ein super kleiner Ort und was sie hier auf die Beine stellt, wie viele Menschen hier da sind, wie kleine Kinder auch schon an die Kultur rangeführt werden. Jetzt nicht nur die Flechtkultur, sondern auch die Traditionen, ne? Den Kostüm und den Gesang. Deshalb, das kenne ich so nicht aus meiner Heimat und das finde ich total bemerkenswert und das nehme ich mir auf jeden Fall mit. Die Kraft der Gemeinschaft und die Stärke, die dahinter steckt und wenn man alle an einem Strang zieht und mit Herzblut dahinter ist. Und das ist eine ganz, ganz tolle Sache, die ihr hier habt und da könnt ihr echt richtig stolz drauf sein.
0: Und Und damit sind wir auch schon am Ende unserer Sendung angelangt. Tonmeister Nikita Chramischew und Redakteurin Kerstin Jakubik verabschieden sich von Ihnen und wünschen Ihnen noch einen schönen Freitag. Auf Wiederhören. Do počutia.
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1: Guten Tag, mit den Nachrichten meldet sich Sofia Miklovic.
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1: Das Bruttoinlandprodukt der Slowakei im zweiten Quartal leicht gestiegen. Wirtschaftsergebnisse der Städte und Gemeinden 2025. Treffen der Europäischen Plattform in der Slowakei. Das Bruttoinlandprodukt der Slowakei ist im zweiten Vierteljahr 2026 um 0,7% gestiegen. Es war jedoch das niedrigste Wachstumstempo in den vergangenen vier Quartalen. Nach der Berücksichtigung saisonaler Einflüsse stieg das Bruttoinlandprodukt um 0,8%. Dies geht aus der Ad-hoc-Einschätzung des slowakischen Statistikamtes hervor. Im zweiten Quartal wurde ein BIP in laufenden Preisen in einem Volumen von knapp 36 Milliarden Euro geschaffen. Im Jahresvergleich ist dies ein Wachstum um 1,7 Milliarden Euro. Der Saldo des Außenhandels blieb zwar im positiven Bereich, war jedoch im Vergleich mit der gleichen Zeitspanne des vergangenen Jahres niedriger. Einen Rückgang verzeichneten die Investitionen. Die Gesamtbeschäftigung erreichte im zweiten Quartal 2,4 Millionen Menschen und blieb somit im Jahresvergleich auf dem gleichen Niveau. Mehr als zwei Drittel der Selbstverwaltungen haben im Vorjahr im Rahmen ihrer Möglichkeiten und Kompetenzen verantwortlich gewirtschaftet. Die besten Ergebnisse erreichten die kleinen Gemeinden. Die großen Städte dagegen haben schlechtere Daten erreicht. Dies geht aus der aktuellen Bewertung der Selbstverwaltungen E-Rating hervor. Den Bericht, der auf einer komplexen Analyse der ökonomischen Stabilität, der finanziellen Leistungskraft sowie der langfristigen Nachhaltigkeit beruht, verfasst regelmäßig die Gesellschaft KRIF, Slovak Credit Bureau. Von den 2843 bewerteten Städten und Gemeinden haben die beste A-Stufe insgesamt 220 der Selbstverwaltungen erreicht. Die meisten Selbstverwaltungen, und zwar 1082, befinden sich auf der Stufe B-, was immer noch ein Niveau mit niedrigem Risiko darstellt. Die langfristig am meisten verschuldete Stadt ist die Hauptstadt Bratislava, die auch im Vorjahr eine Verschuldung von 48,4% erreicht hat. In der mittelslowakischen Gemeinde Filakovo im Kreis Lučenec wird in den kommenden Tagen das Treffen von Vertretern mehrerer europäischen Städte stattfinden. Die Veranstaltung über die Zukunft Europas findet im Rahmen des internationalen Projektes Europäische Plattform der Selbstverwaltungen statt. Darüber informierte die Sprecherin der Gemeinde Claudia Mikuš-Kovačová. Am Projekt beteiligen sich auch die Städte Széchenj aus Ungarn, Gmina Ustriki Dolne aus Polen und Comuna Sankraju aus Rumänien. Ein wichtiger Bestandteil des Projektes ist der Austausch von Informationen und Erfahrungen sowie die Erörterung weiterer Möglichkeiten einer gegenseitigen Zusammenarbeit. Juraj Slavkovský ist bereits zum vierten Mal zum Eishockeyspieler des Jahres gekürt worden. Während eines Galaabends in der Kunsthalle der ostslowakischen Metropole Košice erhielt er auch die Auszeichnung als bester slowakischer Stürmer. Slavkovský hat eine Saison hinter sich, in der er in der NHL seine persönlichen Höhepunkte erreichte. Im Trikot von Montreal Canadiens hat er alle 82 Spiele in der Grundgruppe absolviert und 73 Punkte gesammelt. Damit verbesserte er seinen eigenen Rekord aus der vorherigen Saison um 22 Punkte. Die Nachrichten entstammen den Meldungen der slowakischen Presseagentur TASR.
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1: Der Flughafen Milan Rastislav Štefánik in Bratislava hat im Juli dieses Jahres knapp 620.000 Reisende abgefertigt. Das ist die höchste Monatszahl in der ganzen Geschichte des Flughafens. Seit Anfang des Jahres wurden bis Ende Juli in Bratislava rund 2,6 Millionen Reisende abgefertigt. Das sind 108% mehr als in der gleichen Zeitspanne des Vorjahres. Darüber informierte am Mittwoch die Gesellschaft, die den Betrieb auf dem Flughafen verwaltet. Hinter den guten Ergebnissen stünden mehrere Gründe, vor allem das deutliche Wachstum der regelmäßigen Flugverbindungen, die Eröffnung des Standortes von Wizz Air in Bratislava sowie die Frequenzsteigerung der Flüge bei weiteren Beförderern, sagte der Generaldirektor und Vorstandsvorsitzende des Flughafens Dusan Novota. Laut der bisherigen Entwicklung des Flugbetriebes ist anzunehmen, dass der Flughafen im August den 3 Millionen Reisenden begrüßen wird. Bis Ende des Kalenderjahres könnte die Anzahl der Reisenden die Grenze von 4 Millionen erreichen. Im Juli wurden auf dem Bratislava Flughafen knapp 5000 Ab- und Anflüge realisiert. Das ist ein Wachstum von 44%. Seit Anfang des Jahres wurden bis Ende Juli insgesamt rund 24.500 Flüge durchgeführt. Das sind ebenso 44% mehr als in der gleichen Zeitspanne des Vorjahres. Zu den beliebtesten Flugzielen im Juli zählten die Städte Antalya, Barcelona, London und Rom im Ausland sowie der heimische Zielort Košice in der Ostslowakei. Seit Anfang des Jahres dominieren ebenso Destinationen wie Barcelona, London, Rom, Malaga, Antalya und ebenso Košice. Zu einem Wachstum von 31% kam es auch im Bereich des Frachtverkehrs. Im Juli wurden auf dem Flughafen in Bratislava 2050 Tonnen Frachtgut abgefertigt. Den vorherigen Rekord abgefertigter Reisender schaffte der Flughafen im Juni, als mit 510.000 Reisenden zum ersten Mal die Grenze einer 500.000 überschritten wurde.
2: Guten Tag, liebe Hörerinnen und Hörer, und nun geht es weiter mit dem Magazinteil unserer Sendung Die Slowakei hautnah. An den Reglern sitzt heute Tonmeister Nikita Kramischew und am Mikrofon begrüßt sie Kerstin Jakubik. Gute Musik sorgt für gute Laune, umso mehr, wenn sie von einer Sängerin vermittelt wird, die wie eine Verkörperung von Lebensfreude wirkt. Und genau so eine Künstlerin wollen wir Ihnen unter anderem in unserer heutigen Sendung vorstellen, hier unsere heutigen Themen. Mit purer Eleganz und Swing im Blut, Janka Dekankova. Ungewöhnliche Formen von Flechtwerk. Zu unserem Programm wünschen wir Ihnen angenehme Unterhaltung.
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2: Knisternde Schellackplatten, glamouröse Mode und Tanzschuhe, die den Rhythmus diktieren. Die goldene Zeit des Swing lebt auch in der Slowakei wieder auf. Eine Frau, die diese Szene hierzulande maßgeblich prägt, ist Jana Dekankova. Sie brilliert dabei nicht nur als authentische Jazzsängerin und Swing-Vokalistin, sondern holt die Kultur dieser Epoche als renommierte Kulturmanagerin auch auf die großen Bühnen, unter anderem beim beliebten Golden Age Festival. Die Musik begleitet Jana Dekankova schon ein Leben lang. Als Kind sang sie in einem Folklore-Ensemble. An der Pädagogischen Fakultät studierte sie Musikerziehung mit der Spezialisierung Operngesang. Doch professionell schlug sie nach ihrer Ausbildung zunächst eine ganz andere Richtung ein. Für 10 Jahre war sie Teil der Immobilienentwicklung in Bratislava, unter anderem als Marketingchefin eines großen Einkaufszentrums.
3: Aber der Gesang war immer ein Bestandteil meines Lebens. So gründete ich etwa das Vokaltrio Serenader Sisters beim Orchester Bratislava Hot Serenaders, das ich auch leitete. Das war jedoch immer nur eine Art Hobby für mich, eine Freizeitgestaltung, von der man in gar keinem Falle leben konnte. Das änderte sich allerdings in den letzten 15 Jahren, in denen der Gesang quasi die Hälfte meiner Erwerbstätigkeit ausmacht.
2: Die von ihr bevorzugte Musik gehört dabei nicht gerade zum Mainstream. Dabei ist sie unglaublich vielfältig.
3: Der Jazz ist an sich schon eher Nischenmusik, besonders in der Slowakei. Hier in Bratislava ist es zwar noch eine Art eigene Welt, aber wenn wir uns weiter auswärts bewegen, dann ist der Jazz dort wirklich eher selten präsent. Und diese Jazzmusik unterteilt sich ja noch in sehr viele Unterarten. Viele Leute stellen sich unter Jazz etwas Kompliziertes, schwer Verständliches vor dem sie weglaufen, weil es einfach nur Lärm für sie ist. Aber das, womit ich begonnen habe, ist der sogenannte alte bzw. frühe Jazz aus den 1920er bis 1950er Jahren.
2: Inzwischen singt Jana Dekankova aber auch modernen Jazz. Aber wie kommt eine junge Frau zu dieser Musik?
3: Das ist so eine Frage, auf die ich immer das Gleiche antworte, weil ich noch keine bessere Definition dafür gefunden habe, wie jemand zu einer Musik findet, die ihn nie mehr loslässt. Ich betrachte das einfach von der umgekehrten Seite. Die Musik hat mich gefunden. Die Musik findet jeden Menschen und entweder es funkt oder nicht. Ich zum Beispiel war nie in einer Diskothek, weil mich sowas gar nicht interessierte. Dafür saß ich zu Hause am Tonbandgerät und spielte endlos die Aufnahmen des Original Prager Synkopenorchesters.
2: In einer Zeit ohne Internet war es dabei schwierig für sie, an gute Tonträger mit Jazzmusik zu gelangen.
3: Und wenn ich diese Musik höre, dann scheinen selbst meine Zellen körperlich aufzublühen und es verändert sich etwas in mir. Sie ruft eine Stimmung in mir hervor, meistens eine sehr positive, und das mag ich einfach sehr.
2: Den Glamour, die Eleganz und die Noblesse der goldenen Swing-Ära präsentiert Jana Dekankova aber nicht nur mit ihrer Musik auf der Bühne, sondern auch im Alltag. Sie scheint wie eine der großen Filmdivas dieser Zeit gerade der Leinwand entstiegen und bezaubert mit ihrem strahlenden Lächeln ihre Umgebung. Und sogar ihre Wohnungseinrichtung lädt zu einer Reise in die Vergangenheit ein.
3: Ich bin in den Unitas-Häusern, was ein Begriff hier in Bratislava ist. Sie sind heute nationales Kulturdenkmal. Es handelt sich um Wohnhäuser, die von den renommierten Architekten Weinwurm und Vecej entworfen wurden. Sie stammen aus dem Jahr 1932 und haben ihren eigenen Genius Lotzi. Schon meine Mutter wurde im gleichen Haus geboren und wir sind eine Generation, die Traditionen pflegt und sich um diese Häuser kümmert, um ihren ursprünglichen Zustand zu erhalten. Wir hatten da schon immer diese alten Möbel und so wurde ich quasi auf wundersame Weise in eine Umgebung geboren, die ich heute singe.
2: Doch Jana Dekankova ist nicht nur Sängerin. Ihre Erfahrungen aus der Zeit vor ihrer Karriere als Jazzsängerin stellt sie heute auch in den Dienst der Kultur, arbeitet als Redakteurin für die Zeitschrift Hudobni Život, also Musikleben, und organisiert zahlreiche Veranstaltungen. Dazu zählen Tanzabende mit Swing zum Valentinstag, zur Maifeier und in der Weihnachtszeit, Musikfestivals wie das Golden Age Festival. Sie hält Vorträge über Musik, Mode, aber auch Vertragsrecht für Künstler, startete Swing-Picknicks im Grünen und organisiert seit 10 Jahren das Festival Saxophobia, von dem auch wir bei RSI berichtet haben. Deshalb ist sie auch bestens mit der Situation in der Kulturszene, den neuesten Restriktionen und gekürzten Fördergeldern vertraut. Und sie hat auch eine genaue Vorstellung davon, was man hier von Seiten des Staates besser machen könnte.
3: Also was ich begrüßen würde, und zwar nicht nur in der Kultur, sondern überall, wäre, wenn in Positionen mit Entscheidungsmacht Profis und Fachleute sitzen würden. Das ist das Einzige, was ich mir wirklich wünschen würde. Ich denke nämlich, dass diese Profis sich ihrerseits wieder mit Profis umgeben würden und dann ginge alles wie von selbst.
2: Die aktuelle Situation dagegen bezeichnet sie als katastrophal. Trotzdem lässt sie den Kopf nicht hängen und hofft mit dem ihr eigenen Optimismus und all ihrer Lebensfreude auf bessere Zeiten, auch für ihre Welt der Musik. Vielleicht würde es ja auch helfen, wenn wir einige Dinge aus der guten alten Zeit wieder aufleben lassen würden. Was sich Jana Dekankova für die Gegenwart zurückwünscht?
4: Wie hat's Globuko?
3: mehr Hüte. Also was ich mir für die heutige Zeit noch wünschen würde, sind Hüte. Die Menschen tragen viel zu selten Hüte, sowohl Männer als auch Frauen. Dabei finde ich Hüte wunderbar und es passiert mir oft, dass wenn ich mit Hut unterwegs bin, dann grüßen mich Menschen, die ich gar nicht kenne. Das finde ich sehr nett und ich habe das Gefühl, dass es die Menschen einander näher bringt. Und manche lüften sogar ihren imaginären Hut und dann finde ich es schade, dass sie keinen Hut tragen. Also auf jeden Fall, mehr Hüte braucht die Welt.
2: Vor unserem nächsten Beitrag machen wir erstmal eine kleine musikalische Pause, die wie immer Musikredakteur Rado Mescher gestaltet. Diesmal bieten wir einen Titel der Band EMT Smile, und zwar Capella.

0: In einer Welt der Massenproduktion ist die Rückbesinnung auf natürliche Materialien und beständiges Handwerk wertvoller denn je. Das Korbflechten etwa, tief verwurzelt in der slowakischen Kultur, zeigt, wie Nachhaltigkeit und Ästhetik harmonieren. Einblick in dieses Handwerk vermittelt eine Veranstaltung, die Tradition in die Moderne trägt. Das Korbflechterfestival in der beschaulichen Gemeinde Rudnik im Westen der Slowakei fand Anfang März bereits zum 18. Mal statt. Tomáš Mikolaj vom slowakischen Korbflechterverband erklärt:
1: Festival nevšedné podoby prutia v Rudniku je.
2: Das Festival ungewöhnlicher Formen von Flechtwerk in Rudnik ist ein Korbflechterfestival. Ein fester Bestandteil des Festivals ist dabei auch ein Folkloreprogramm. Da wir in den letzten Jahren das Gefühl hatten, dass dieses Folkloreprogramm zunehmend dominiert und es weniger Raum für Gespräche unter den Korbflechtern gab, hat unser slowakischer Korbflechterverband zum ersten Mal einen Tag vor dem Festival eine Kreativwerkstatt für die Öffentlichkeit organisiert. Insgesamt wurden 6 Kurse angeboten und 5 davon waren dann auch voll belegt.
0: Im Rahmen dieser Kurse konnten Anfänger, aber auch Meister der Korbflechterkunst neue Techniken erlernen und neues Material ausprobieren.
2: Dieses Jahr hatten wir auch Besuch aus Deutschland und Polen im Rahmen des Projekts Erasmus Plus, neue Wege zur Flechtkunst in Deutschland, Polen und der Slowakei. Unser langfristiges Anliegen sind nämlich Ideen, wie man aus dem Flechthandwerk eine vollwertige Erwerbstätigkeit machen kann. Selbstverständlich gibt es in der Slowakei ein paar Menschen, die sich davon ernähren können, aber es ist immer noch ein sehr anstrengender Weg. Und deshalb wollen wir auch über dieses Projekt nach einer systematischen Form der Unterstützung suchen.
0: Aus Deutschland waren im Rahmen des Erasmus-Projekts Manfred Rau, der Geschäftsführer vom Zentrum Europäischer Flechtkultur Lichtenfels, und die Flechtgestalterin Jennifer Rubach angereist. Da beide Experten für Flechtkunst sind, wollten wir natürlich wissen, ob sie hier in der Slowakei eventuell Neues in Sachen Flechttechnik entdeckt haben.
3: Neu war nicht viel, weil wir das ja schon vom theoretischen Hintergrund wussten oder vom Austausch untereinander. Das ist ja schon das dritte Treffen. Aber neu war für mich natürlich, das live zu sehen. Die Zusammenarbeit bei unserem Partner, dem Flechterverband in der Slowakei, und deren Kooperation mit der staatlichen Institution ULU, eine sehr segensreiche Institution, und wo wir auch ein bisschen, nicht neidisch, aber wo wir respektvoll hinschauen und sagen, Mensch, das wäre sowas, so eine Unterstützung könnten wir uns auch wünschen. Und wir sind sehr, sehr überrascht über die gute Kooperation, gute Zusammenarbeit. Und unser Partner Tomáš Mikolaj ist wohl auch sehr gut vernetzt in der Slowakei, sodass wir überall offene Türen und einen Einblick bekommen. Das ist für uns wichtig.
0: Im Rahmen des Erasmus-Projekts Neue Wege ins Flechthandwerk besuchten die beiden deutschen Gäste zusammen mit ihren polnischen Kollegen nicht nur das Korbflecht-Festival in Rudnik, sondern absolvierten auch weitere Treffen.
3: Ja, wir haben die Wege nicht nur zum Flechthandwerk, auch zu anderen Handwerken in Ulu kennengelernt. Wir haben in Banská Bystrica an einer Schulung der Instruktoren teilgenommen. Wir haben selbst mal das Flechten unter Anleitung slowakischer Flechter gelernt, aus deren Sicht. Und das sind alles verbindende Sachen. Und genau deswegen sind wir hier. Und deswegen sind wir auch dankbar, dass uns diese Möglichkeit gegeben wird über dieses Erasmus-Förderprogramm. Also da sind wir wirklich sehr, sehr froh. Und wir haben neue Freunde gewonnen. Das ist sehr schön.
0: Beim Korbflechterfestival in Rudnik präsentierten rund 20 Flechtgestalter nicht nur eine große Auswahl an Flechttechniken, sondern auch die unterschiedlichsten Materialien. Dabei sah Jennifer Rubach Vertrautes, aber auch neue Dinge.
4: Von den Techniken, vom Material her, die Maisblätter zum Beispiel, das Flechten mit den Maisblättern, haben wir nicht in Deutschland. Das ist ein ganz anderes Material und da kommen mit jedem Material kommen neue Techniken einher. Und wir haben gestern zum Beispiel auch mit Binse geflochten. Das gibt's in Deutschland aber nur für die Stuhlflechterei. Und hier werden aber ganz viele verschiedenste Sachen gemacht. Und ich habe das Gefühl, es ist von der Materialaufstellung sehr breit, ähnlich wie in Deutschland, aber einfach nochmal vielleicht ein bisschen mehr so wilde Materialien, ne? Also so natürlich wilde Materialien. Bei uns ist schon der Hauptteil in Deutschland sind Weiden, mit denen geflochten wird. Und da sind ganz andere Techniken möglich. Und mit Weide ist es eher ein festes Material. Und hier mit diesem sehr weichen Material sind wieder ganz andere Techniken. Also es ist total spannend und total schön, dass wir im Rahmen von diesem Festival jetzt hier am Wochenende, gestern am Freitag, die Möglichkeit hatten, mit Flechtmeistern einen Kurs zu besuchen und wirklich einen ganztägigen. Und es war toll zu sehen, was die Slowakei da zu bieten hat an Flechtmeistern, die ihr Wissen weitergeben.
0: Dass das Flechthandwerk in der Gemeinde Rudnik, aber auch in der Region tief verwurzelt ist, zeigt sich im hiesigen Kulturhaus auf den ersten Blick. Am Eingang werden die Besucher von Flechtskulpturen begrüßt und den großen Saal schmückt eine gigantische Wanddekoration aus geflochtenen Weidenruten. Wie die Tradition des Korbflechterfestivals aufgekommen ist, weiß Bürgermeisterin Monika Malzowa zu berichten.
5: Dieses Festival kam durch einen Rekordversuch zustande. Wir hatten hier einen Korbflechter, der aus Rudnik stammte. Er hieß Jaroslav Rehorčík und hatte eines Tages die Idee, eine Weidenrute mit Rekordlänge zu flechten und damit einen Eintrag ins Guinness-Buch der Rekorde zu erlangen. Unser ehemaliger Bürgermeister Jaroslav Ferjanec war dieser Idee sehr zugeneigt und so kam eine nette eintägige Veranstaltung mit Begleitprogramm zustande. Und der Rekordversuch war von Erfolg gekrönt.
0: Und so kam die Idee zu einem Festival mit dem Titel Nevšedne podoby prutia, also ungewöhnliche Formen von Flechtwerk auf. Das beschränkt sich aber nicht nur auf Flechtgestaltung, sondern bietet dazu ein Rahmenprogramm mit regionaler Musik, Gesang und Tanz, das von Lenka Konitschna vom Zentrum für traditionelle Kultur in Mijava zusammengestellt wird.
5: Wir als Zentrum der traditionellen Kultur in Mijava sind für den Programmteil zuständig, also für die fachliche Seite. Die Gemeinde Rudnik hilft uns aber bei der gesamten organisatorischen Vorbereitung. Also sie stellt die Räumlichkeiten zur Verfügung und übernimmt alles, was seitens der Gemeinde bei so einer großen Veranstaltung notwendig ist. Und das ist wirklich nicht wenig. So ist es möglich, dass wir den Menschen in diesem wirklich wunderbaren Rahmen das traditionelle Handwerk wie auch die traditionelle Kultur auf diese Weise näherbringen können.
0: Dank des Zentrums für traditionelle Kultur ist das Flechthandwerk aber nicht nur beim Festival Anfang März, sondern das ganze Jahr über in der Region präsent.
5: Im Rahmen des Zentrums der traditionellen Kultur Mijava veranstalten wir verschiedene Flechtkurse, aber auch andere Handwerkskurse. Hier in Rudnik haben schon immer Korbflechter gelebt und es gibt auch in der Umgebung viele von ihnen. Und wir haben das Glück, dass sie bereit sind, ihr Wissen und ihre Fertigkeiten auch an die jüngere Generation weiterzugeben. Auf diese Weise können sie hier sogar die Kinder im Rahmen des Unterrichts an der Gemeindeschule mit dem traditionellen Handwerk vertraut machen.
0: Von der guten Vernetzung der Flechtgestalter in der Slowakei profitieren sogar Korbflechter im tschechischen Nachbarland, wie Martina Sukalova aus Mähren erklärt.
5: Natürlich haben mich die Slowaken hierher geführt. Bei uns ging das nämlich nicht so richtig voran im Verband und deshalb bin ich Mitglied im slowakischen Flechterverband. Mit den Leuten von diesem Verband fahre ich zu verschiedenen Events und ich wurde gut in die Flechtergemeinschaft aufgenommen. Das macht mich wirklich sehr glücklich.
0: Insgesamt waren die ausländischen Gäste am Ende nicht nur von der Flechtkunst in der Slowakei beeindruckt.
4: Ja, ich glaube, was hier kondensiert in diesem Festraum, was ich da beobachtet habe und was ich auch in der Woche jetzt beobachtet habe in unserem Partnerschaftstreffen, ist der Zusammenhalt und die große Gemeinschaft, die wirklich mit Leidenschaft zusammenkommt und ihr Engagement ausdrückt. Das hat sich durch die ganze Woche gezogen und das sehe ich jetzt hier auch. Das ist ein super kleiner Ort und was die hier auf die Beine stellt, wie viele Menschen hier da sind, wie kleine Kinder auch schon an die Kultur rangeführt werden. Jetzt nicht nur die Flechtkultur, sondern auch die Traditionen, ne? Den Kostüm und den Gesang. Deshalb, das kenne ich so nicht aus meiner Heimat und das finde ich total bemerkenswert und das nehme ich mir auf jeden Fall mit. Die Kraft der Gemeinschaft und die Stärke, die dahinter steckt und wenn man alle an einem Strang zieht und mit Herzblut dahinter ist. Und das ist eine ganz, ganz tolle Sache, die ihr hier habt und da könnt ihr echt richtig stolz drauf sein.
0: Und Und damit sind wir auch schon am Ende unserer Sendung angelangt. Tonmeister Nikita Chramischew und Redakteurin Kerstin Jakubik verabschieden sich von Ihnen und wünschen Ihnen noch einen schönen Freitag. Auf Wiederhören. Do počutia.
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1: Guten Tag, mit den Nachrichten meldet sich Sofia Miklovic.
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1: Das Bruttoinlandprodukt der Slowakei im zweiten Quartal leicht gestiegen. Wirtschaftsergebnisse der Städte und Gemeinden 2025. Treffen der Europäischen Plattform in der Slowakei. Das Bruttoinlandprodukt der Slowakei ist im zweiten Vierteljahr 2026 um 0,7% gestiegen. Es war jedoch das niedrigste Wachstumstempo in den vergangenen vier Quartalen. Nach der Berücksichtigung saisonaler Einflüsse stieg das Bruttoinlandprodukt um 0,8%. Dies geht aus der Ad-hoc-Einschätzung des slowakischen Statistikamtes hervor. Im zweiten Quartal wurde ein BIP in laufenden Preisen in einem Volumen von knapp 36 Milliarden Euro geschaffen. Im Jahresvergleich ist dies ein Wachstum um 1,7 Milliarden Euro. Der Saldo des Außenhandels blieb zwar im positiven Bereich, war jedoch im Vergleich mit der gleichen Zeitspanne des vergangenen Jahres niedriger. Einen Rückgang verzeichneten die Investitionen. Die Gesamtbeschäftigung erreichte im zweiten Quartal 2,4 Millionen Menschen und blieb somit im Jahresvergleich auf dem gleichen Niveau. Mehr als zwei Drittel der Selbstverwaltungen haben im Vorjahr im Rahmen ihrer Möglichkeiten und Kompetenzen verantwortlich gewirtschaftet. Die besten Ergebnisse erreichten die kleinen Gemeinden. Die großen Städte dagegen haben schlechtere Daten erreicht. Dies geht aus der aktuellen Bewertung der Selbstverwaltungen E-Rating hervor. Den Bericht der auf einer komplexen Analyse der ökonomischen Stabilität, der finanziellen Leistungskraft sowie der langfristigen Nachhaltigkeit beruht, verfasst regelmäßig die Gesellschaft KRIF, Slovak Credit Bureau. Von den 2843 bewerteten Städten und Gemeinden haben die beste A-Stufe insgesamt 220 der Selbstverwaltungen erreicht. Die meisten Selbstverwaltungen, und zwar 1082, befinden sich auf der Stufe B-, was immer noch ein Niveau mit niedrigem Risiko darstellt. Die langfristig am meisten verschuldete Stadt ist die Hauptstadt Bratislava, die auch im Vorjahr eine Verschuldung von 48,4% erreicht hat. In der mittelslowakischen Gemeinde Filakovo im Kreis Lučenec wird in den kommenden Tagen das Treffen von Vertretern mehrerer europäischen Städte stattfinden. Die Veranstaltung über die Zukunft Europas findet im Rahmen des internationalen Projektes Europäische Plattform der Selbstverwaltungen statt. Darüber informierte die Sprecherin der Gemeinde Claudia Mikuš-Kovačová. Am Projekt beteiligen sich auch die Städte Széchenj aus Ungarn, Gmina Ustriki Dolne aus Polen und Comuna Sankraju aus Rumänien. Ein wichtiger Bestandteil des Projektes ist der Austausch von Informationen und Erfahrungen sowie die Erörterung weiterer Möglichkeiten einer gegenseitigen Zusammenarbeit. Juraj Slavkovský ist bereits zum vierten Mal zum Eishockeyspieler des Jahres gekürt worden. Während eines Galaabends in der Kunsthalle der ostslowakischen Metropole Košice erhielt er auch die Auszeichnung als bester slowakischer Stürmer. Slavkovský hat eine Saison hinter sich, in der er in der NHL seine persönlichen Höhepunkte erreichte. Im Trikot von Montreal Canadiens hat er alle 82 Spiele in der Grundgruppe absolviert und 73 Punkte gesammelt. Damit verbesserte er seinen eigenen Rekord aus der vorherigen Saison um 22 Punkte. Die Nachrichten entstammen den Meldungen der slowakischen Presseagentur TASR.
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1: Der Flughafen Milan Rastislav Štefánik in Bratislava hat im Juli dieses Jahres knapp 620.000 Reisende abgefertigt. Das ist die höchste Monatszahl in der ganzen Geschichte des Flughafens. Seit Anfang des Jahres wurden bis Ende Juli in Bratislava rund 2,6 Millionen Reisende abgefertigt. Das sind 108% mehr als in der gleichen Zeitspanne des Vorjahres. Darüber informierte am Mittwoch die Gesellschaft, die den Betrieb auf dem Flughafen verwaltet. Hinter den guten Ergebnissen stünden mehrere Gründe, vor allem das deutliche Wachstum der regelmäßigen Flugverbindungen, die Eröffnung des Standortes von Wizz Air in Bratislava sowie die Frequenzsteigerung der Flüge bei weiteren Beförderern, sagte der Generaldirektor und Vorstandsvorsitzende des Flughafens Dušan Novota. Laut der bisherigen Entwicklung des Flugbetriebes ist anzunehmen, dass der Flughafen im August den 3 Millionen Reisenden begrüßen wird. Bis Ende des Kalenderjahres könnte die Anzahl der Reisenden die Grenze von 4 Millionen erreichen. Im Juli wurden auf dem Bratislavaer Flughafen knapp 5.000 Ab- und Anflüge realisiert. Das ist ein Wachstum von 44%. Seit Anfang des Jahres wurden bis Ende Juli insgesamt rund 24.500 Flüge durchgeführt. Das sind ebenso 44% mehr als in der gleichen Zeitspanne des Vorjahres. Zu den beliebtesten Flugzielen im Juli zählten die Städte Antalya, Barcelona, London und Rom im Ausland sowie der heimische Zielort Košice in der Ostslowakei. Seit Anfang des Jahres dominieren ebenso Destinationen wie Barcelona, London, Rom, Malaga, Antalya und ebenso Košice. Zu einem Wachstum von 31% kam es auch im Bereich des Frachtverkehrs. Im Juli wurden auf dem Flughafen in Bratislava 2050 Tonnen Frachtgut abgefertigt. Den vorherigen Rekord abgefertigter Reisender schaffte der Flughafen im Juni, als mit 510.000 Reisenden zum ersten Mal die Grenze einer 500.000 überschritten wurde.
2: Guten Tag, liebe Hörerinnen und Hörer, und nun geht es weiter mit dem Magazinteil unserer Sendung Die Slowakei hautnah. An den Reglern sitzt heute Tonmeister Nikita Kramischew und am Mikrofon begrüßt sie Kerstin Jakubik. Gute Musik sorgt für gute Laune, umso mehr, wenn sie von einer Sängerin vermittelt wird, die wie eine Verkörperung von Lebensfreude wirkt. Und genau so eine Künstlerin wollen wir Ihnen unter anderem in unserer heutigen Sendung vorstellen, hier unsere heutigen Themen. Mit purer Eleganz und Swing im Blut, Janka Dekankova. Ungewöhnliche Formen von Flechtwerk. Zu unserem Programm wünschen wir Ihnen angenehme Unterhaltung.
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2: Knisternde Schellackplatten, glamouröse Mode und Tanzschuhe, die den Rhythmus diktieren. Die goldene Zeit des Swing lebt auch in der Slowakei wieder auf. Eine Frau, die diese Szene hierzulande maßgeblich prägt, ist Jana Dekankova. Sie brilliert dabei nicht nur als authentische Jazzsängerin und Swing-Vokalistin, sondern holt die Kultur dieser Epoche als renommierte Kulturmanagerin auch auf die großen Bühnen, unter anderem beim beliebten Golden Age Festival. Die Musik begleitet Jana Dekankova schon ein Leben lang. Als Kind sang sie in einem Folklore-Ensemble, an der Pädagogischen Fakultät studierte sie Musikerziehung mit der Spezialisierung Operngesang. Doch professionell schlug sie nach ihrer Ausbildung zunächst eine ganz andere Richtung ein. Für 10 Jahre war sie Teil der Immobilienentwicklung in Bratislava, unter anderem als Marketingchefin eines großen Einkaufszentrums.
3: Aber der Gesang war immer ein Bestandteil meines Lebens. So gründete ich etwa das Vokaltrio Serenader Sisters beim Orchester Bratislava Hot Serenaders, das ich auch leitete. Das war jedoch immer nur eine Art Hobby für mich, eine Freizeitgestaltung, von der man in gar keinem Falle leben konnte. Das änderte sich allerdings in den letzten 15 Jahren, in denen der Gesang quasi die Hälfte meiner Erwerbstätigkeit ausmacht.
2: Die von ihr bevorzugte Musik gehört dabei nicht gerade zum Mainstream. Dabei ist sie unglaublich vielfältig.
3: Der Jazz ist an sich schon eher Nischenmusik, besonders in der Slowakei. Hier in Bratislava ist es zwar noch eine Art eigene Welt, aber wenn wir uns weiter auswärts bewegen, dann ist der Jazz dort wirklich eher selten präsent. Und diese Jazzmusik unterteilt sich ja noch in sehr viele Unterarten. Viele Leute stellen sich unter Jazz etwas Kompliziertes, schwer Verständliches vor dem sie weglaufen, weil es einfach nur Lärm für sie ist. Aber das, womit ich begonnen habe, ist der sogenannte alte bzw. frühe Jazz aus den 1920er bis 1950er Jahren.
2: Inzwischen singt Jana Dekankova aber auch modernen Jazz. Aber wie kommt eine junge Frau zu dieser Musik?
3: Das ist so eine Frage, auf die ich immer das Gleiche antworte, weil ich noch keine bessere Definition dafür gefunden habe, wie jemand zu einer Musik findet, die ihn nie mehr loslässt. Ich betrachte das einfach von der umgekehrten Seite. Die Musik hat mich gefunden. Die Musik findet jeden Menschen und entweder es funkt oder nicht. Ich zum Beispiel war nie in einer Diskothek, weil mich sowas gar nicht interessierte. Dafür saß ich zu Hause am Tonbandgerät und spielte endlos die Aufnahmen des Original Prager Synkopenorchesters.
2: In einer Zeit ohne Internet war es dabei schwierig für sie, an gute Tonträger mit Jazzmusik zu gelangen.
3: Und wenn ich diese Musik höre, dann scheinen selbst meine Zellen körperlich aufzublühen und es verändert sich etwas in mir. Sie ruft eine Stimmung in mir hervor, meistens eine sehr positive, und das mag ich einfach sehr.
2: Den Glamour, die Eleganz und die Noblesse der goldenen Swing-Ära präsentiert Jana Dekankova aber nicht nur mit ihrer Musik auf der Bühne, sondern auch im Alltag. Sie scheint wie eine der großen Filmdivas dieser Zeit gerade der Leinwand entstiegen und bezaubert mit ihrem strahlenden Lächeln ihre Umgebung. Und sogar ihre Wohnungseinrichtung lädt zu einer Reise in die Vergangenheit ein.
3: Ich bin in den Unitas-Häusern, was ein Begriff hier in Bratislava ist. Sie sind heute nationales Kulturdenkmal. Es handelt sich um Wohnhäuser, die von den renommierten Architekten Weinwurm und Veitschej entworfen wurden. Sie stammen aus dem Jahr 1932 und haben ihren eigenen Genius Lotzi. Schon meine Mutter wurde im gleichen Haus geboren und wir sind eine Generation, die Traditionen pflegt und sich um diese Häuser kümmert, um ihren ursprünglichen Zustand zu erhalten. Wir hatten da schon immer diese alten Möbel und so wurde ich quasi auf wundersame Weise in eine Umgebung geboren, die ich heute singe.
2: Doch Jana Dekankova ist nicht nur Sängerin. Ihre Erfahrungen aus der Zeit vor ihrer Karriere als Jazzsängerin stellt sie heute auch in den Dienst der Kultur, arbeitet als Redakteurin für die Zeitschrift Hudobni Život, also Musikleben, und organisiert zahlreiche Veranstaltungen. Dazu zählen Tanzabende mit Swing zum Valentinstag, zur Maifeier und in der Weihnachtszeit, Musikfestivals wie das Golden Age Festival. Sie hält Vorträge über Musik, Mode, aber auch Vertragsrecht für Künstler, startete Swing-Picknicks im Grünen und organisiert seit 10 Jahren das Festival Saxophobia, von dem auch wir bei RSI berichtet haben. Deshalb ist sie auch bestens mit der Situation in der Kulturszene, den neuesten Restriktionen und gekürzten Fördergeldern vertraut. Und sie hat auch eine genaue Vorstellung davon, was man hier von Seiten des Staates besser machen könnte.
3: Also was ich begrüßen würde, und zwar nicht nur in der Kultur, sondern überall, wäre, wenn in Positionen mit Entscheidungsmacht Profis und Fachleute sitzen würden. Das ist das Einzige, was ich mir wirklich wünschen würde. Ich denke nämlich, dass diese Profis sich ihrerseits wieder mit Profis umgeben würden und dann ginge alles wie von selbst.
2: Die aktuelle Situation dagegen bezeichnet sie als katastrophal. Trotzdem lässt sie den Kopf nicht hängen und hofft mit dem ihr eigenen Optimismus und all ihrer Lebensfreude auf bessere Zeiten, auch für ihre Welt der Musik. Vielleicht würde es ja auch helfen, wenn wir einige Dinge aus der guten alten Zeit wieder aufleben lassen würden. Was sich Jana Dekankova für die Gegenwart zurückwünscht?
4: Viac klobukov.
3: mehr Hüte. Also was ich mir für die heutige Zeit noch wünschen würde, sind Hüte. Die Menschen tragen viel zu selten Hüte, sowohl Männer als auch Frauen. Dabei finde ich Hüte wunderbar und es passiert mir oft, dass wenn ich mit Hut unterwegs bin, dann grüßen mich Menschen, die ich gar nicht kenne. Das finde ich sehr nett und ich habe das Gefühl, dass es die Menschen einander näher bringt. Und manche lüften sogar ihren imaginären Hut und dann finde ich es schade, dass sie keinen Hut tragen. Also auf jeden Fall, mehr Hüte braucht die Welt.
4: Vor unserem nächsten Beitrag machen wir erstmal eine kleine musikalische Pause, die wie immer Musikredakteur Rado Mescher gestaltet. Diesmal bieten wir einen Titel der Band EMT Smile, und zwar Capella.

0: In einer Welt der Massenproduktion ist die Rückbesinnung auf natürliche Materialien und beständiges Handwerk wertvoller denn je. Das Korbflechten etwa, tief verwurzelt in der slowakischen Kultur, zeigt, wie Nachhaltigkeit und Ästhetik harmonieren. Einblick in dieses Handwerk vermittelt eine Veranstaltung, die Tradition in die Moderne trägt. Das Korbflechterfestival in der beschaulichen Gemeinde Rudnik im Westen der Slowakei fand Anfang März bereits zum 18. Mal statt. Tomáš Mikolaj vom slowakischen Korbflechterverband erklärt:
1: Festival nevšednej podoby prutia v Rudniku je.
2: Das Festival ungewöhnlicher Formen von Flechtwerk in Rudnik ist ein Korbflechterfestival. Ein fester Bestandteil des Festivals ist dabei auch ein Folkloreprogramm. Da wir in den letzten Jahren das Gefühl hatten, dass dieses Folkloreprogramm zunehmend dominiert und es weniger Raum für Gespräche unter den Korbflechtern gab, hat unser slowakischer Korbflechterverband zum ersten Mal einen Tag vor dem Festival eine Kreativwerkstatt für die Öffentlichkeit organisiert. Insgesamt wurden 6 Kurse angeboten und 5 davon waren dann auch voll belegt.
0: Im Rahmen dieser Kurse konnten Anfänger, aber auch Meister der Korbflechterkunst neue Techniken erlernen und neues Material ausprobieren.
2: Dieses Jahr hatten wir auch Besuch aus Deutschland und Polen im Rahmen des Projekts Erasmus Plus, neue Wege zur Flechtkunst in Deutschland, Polen und der Slowakei. Unser langfristiges Anliegen sind nämlich Ideen, wie man aus dem Flechthandwerk eine vollwertige Erwerbstätigkeit machen kann. Selbstverständlich gibt es in der Slowakei ein paar Menschen, die sich davon ernähren können, aber es ist immer noch ein sehr anstrengender Weg. Und deshalb wollen wir auch über dieses Projekt nach einer systematischen Form der Unterstützung suchen.
0: Aus Deutschland waren im Rahmen des Erasmus-Projekts Manfred Rau, der Geschäftsführer vom Zentrum Europäischer Flechtkultur Lichtenfels, und die Flechtgestalterin Jennifer Rubach angereist. Da beide Experten für Flechtkunst sind, wollten wir natürlich wissen, ob sie hier in der Slowakei eventuell Neues in Sachen Flechttechnik entdeckt haben.
3: Neu war nicht viel, weil wir das ja schon vom theoretischen Hintergrund wussten oder vom Austausch untereinander. Ist ja schon das dritte Treffen. Aber neu war für mich natürlich, das live zu sehen. Die Zusammenarbeit bei unserem Partner, dem Flechterverband in der Slowakei, und deren Kooperation mit der staatlichen Institution ULU, eine sehr segensreiche Institution, und wo wir auch ein bisschen, nicht neidisch, aber wo wir respektvoll hinschauen und sagen, Mensch, das wäre sowas, so eine Unterstützung könnten wir uns auch wünschen. Und wir sind sehr, sehr überrascht über die gute Kooperation, gute Zusammenarbeit. Und unser Partner Tomáš Mikolaj ist wohl auch sehr gut vernetzt in der Slowakei, sodass wir überall offene Türen und einen Einblick bekommen. Das ist für uns wichtig.
0: Im Rahmen des Erasmus-Projekts Neue Wege ins Flechthandwerk besuchten die beiden deutschen Gäste zusammen mit ihren polnischen Kollegen nicht nur das Korbflecht-Festival in Rudnik, sondern absolvierten auch weitere Treffen.
3: Ja, wir haben die Wege nicht nur zum Flechthandwerk, auch zu anderen Handwerken in Ulu kennengelernt. Wir haben in Banská Bystrica an einer Schulung der Instruktoren teilgenommen. Wir haben selbst mal das Flechten unter Anleitung slowakischer Flechter gelernt, aus deren Sicht. Und das sind alles verbindende Sachen. Und genau deswegen sind wir hier. Und deswegen sind wir auch dankbar, dass uns diese Möglichkeit gegeben wird über dieses Erasmus-Förderprogramm. Also da sind wir wirklich sehr, sehr froh. Und wir haben neue Freunde gewonnen. Das ist sehr schön.
0: Beim Korbflechterfestival in Rudnik präsentierten rund 20 Flechtgestalter nicht nur eine große Auswahl an Flechttechniken, sondern auch die unterschiedlichsten Materialien. Dabei sah Jennifer Rubach Vertrautes, aber auch neue Dinge.
4: Von den Techniken, vom Material her, die Maisblätter zum Beispiel, das Flechten mit den Maisblättern, haben wir nicht in Deutschland. Das ist ein ganz anderes Material und da kommen mit jedem Material kommen neue Techniken einher. Und wir haben gestern zum Beispiel auch mit Binse geflochten. Das gibt's in Deutschland aber nur für die Stuhlflechterei. Und hier werden aber ganz viele verschiedenste Sachen gemacht. Und ich habe das Gefühl, es ist von der Materialaufstellung sehr breit, ähnlich wie in Deutschland, aber einfach nochmal vielleicht ein bisschen mehr so wilde Materialien, ne? Also so natürlich wilde Materialien. Bei uns ist schon der Hauptteil in Deutschland sind Weiden, mit denen geflochten wird. Und da sind ganz andere Techniken möglich. Und mit Weiden ist es eher ein festes Material. Und hier mit diesem sehr weichen Material sind wieder ganz andere Techniken. Also es ist total spannend. Und es total schön, dass wir im Rahmen von diesem Festival jetzt hier am Wochenende, gestern am Freitag, die Möglichkeit hatten, mit Flechtmeistern den Kurs zu besuchen und wirklich einen ganztägigen. Und es war toll zu sehen, was die Slowakei da zu bieten hat an Flechtmeistern, die ihr Wissen weitergeben.
0: Dass das Flechthandwerk in der Gemeinde Rudnik, aber auch in der Region tief verwurzelt ist, zeigt sich im hiesigen Kulturhaus auf den ersten Blick. Am Eingang werden die Besucher von Flechtskulpturen begrüßt und den großen Saal schmückt eine gigantische Wanddekoration aus geflochtenen Weidenruten. Wie die Tradition des Korbflechterfestivals aufgekommen ist, weiß Bürgermeisterin Monika Malzowa zu berichten.
5: Dieses Festival kam durch einen Rekordversuch zustande. Wir hatten hier einen Korbflechter, der aus Rudnik stammte. Er hieß Jaroslav Rehorčík und hatte eines Tages die Idee, eine Weidenrute mit Rekordlänge zu flechten und damit einen Eintrag ins Guinness-Buch der Rekorde zu erlangen. Unser ehemaliger Bürgermeister Jaroslav Ferjanec war dieser Idee sehr zugeneigt und so kam eine nette eintägige Veranstaltung mit Begleitprogramm zustande. Und der Rekordversuch war von Erfolg gekrönt.
0: Und so kam die Idee zu einem Festival mit dem Titel Nevšedne podoby prutia, also ungewöhnliche Formen von Flechtwerk auf. Das beschränkt sich aber nicht nur auf Flechtgestaltung, sondern bietet dazu ein Rahmenprogramm mit regionaler Musik, Gesang und Tanz, das von Lenka Konitschna vom Zentrum für traditionelle Kultur in Mijava zusammengestellt wird.
5: Wir als Zentrum der traditionellen Kultur in Mijava sind für den Programmteil zuständig, also für die fachliche Seite. Die Gemeinde Rudnik hilft uns aber bei der gesamten organisatorischen Vorbereitung. Also sie stellt die Räumlichkeiten zur Verfügung und übernimmt alles, was seitens der Gemeinde bei so einer großen Veranstaltung notwendig ist. Und das ist wirklich nicht wenig. So ist es möglich, dass wir den Menschen in diesem wirklich wunderbaren Rahmen das traditionelle Handwerk wie auch die traditionelle Kultur auf diese Weise näherbringen können.
0: Dank des Zentrums für traditionelle Kultur ist das Flechthandwerk aber nicht nur beim Festival Anfang März, sondern das ganze Jahr über in der Region präsent.
5: Im Rahmen des Zentrums der traditionellen Kultur Mijava veranstalten wir verschiedene Flechtkurse, aber auch andere Handwerkskurse. Hier in Rudnik haben schon immer Korbflechter gelebt und es gibt auch in der Umgebung viele von ihnen. Und wir haben das Glück, dass sie bereit sind, ihr Wissen und ihre Fertigkeiten auch an die jüngere Generation weiterzugeben. Auf diese Weise können sie hier sogar die Kinder im Rahmen des Unterrichts an der Gemeindeschule mit dem traditionellen Handwerk vertraut machen.
0: Von der guten Vernetzung der Flechtgestalter in der Slowakei profitieren sogar Korbflechter im tschechischen Nachbarland, wie Martina Sukalova aus Mähren erklärt.
5: Natürlich haben mich die Slowaken hierher geführt. Bei uns ging das nämlich nicht so richtig voran im Verband und deshalb bin ich Mitglied im slowakischen Flechterverband. Mit den Leuten von diesem Verband fahre ich zu verschiedenen Events und ich wurde gut in die Flechtergemeinschaft aufgenommen. Das macht mich wirklich sehr glücklich.
0: Insgesamt waren die ausländischen Gäste am Ende nicht nur von der Flechtkunst in der Slowakei beeindruckt.
4: Ja, ich glaube, was hier kondensiert in diesem Festraum, was ich da beobachtet habe und was ich auch in der Woche jetzt beobachtet habe in unserem Partnerschaftstreffen, ist der Zusammenhalt und die große Gemeinschaft, die wirklich mit Leidenschaft zusammenkommt und ihr Engagement ausdrückt. Das hat sich durch die ganze Woche gezogen und das sehe ich jetzt hier auch. Das ist ein super kleiner Ort und was sie hier auf die Beine stellt, wie viele Menschen hier da sind, wie kleine Kinder auch schon an die Kultur rangeführt werden. Jetzt nicht nur die Flechtkultur, sondern auch die Traditionen, ne? Den Kostüm und den Gesang. Deshalb, das kenne ich so nicht aus meiner Heimat und das finde ich total bemerkenswert und das nehme ich mir auf jeden Fall mit. Die Kraft der Gemeinschaft und die Stärke, die dahinter steckt und wenn man alle an einem Strang zieht und mit Herzblut dahinter ist. Und das ist eine ganz, ganz tolle Sache, die ihr hier habt und da könnt ihr echt richtig stolz drauf sein.
0: Und damit sind wir auch schon am Ende unserer Sendung angelangt. Tonmeister Nikita Chramischew und Redakteurin Kerstin Jakubik verabschieden sich von Ihnen und wünschen Ihnen noch einen schönen Freitag. Auf Wiederhören. Do počutia.
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1: Guten Tag, mit den Nachrichten meldet sich Sofia Miklovic.
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1: Das Bruttoinlandprodukt der Slowakei im zweiten Quartal leicht gestiegen. Wirtschaftsergebnisse der Städte und Gemeinden 2025. Treffen der Europäischen Plattform in der Slowakei. Das Bruttoinlandprodukt der Slowakei ist im zweiten Vierteljahr 2026 um 0,7% gestiegen. Es war jedoch das niedrigste Wachstumstempo in den vergangenen vier Quartalen. Nach der Berücksichtigung saisonaler Einflüsse stieg das Bruttoinlandprodukt um 0,8%. Dies geht aus der Ad-hoc-Einschätzung des slowakischen Statistikamtes hervor. Im zweiten Quartal wurde ein BIP in laufenden Preisen in einem Volumen von knapp 36 Milliarden Euro geschaffen. Im Jahresvergleich ist dies ein Wachstum um 1,7 Milliarden Euro. Der Saldo des Außenhandels blieb zwar im positiven Bereich, war jedoch im Vergleich mit der gleichen Zeitspanne des vergangenen Jahres niedriger. Einen Rückgang verzeichneten die Investitionen. Die Gesamtbeschäftigung erreichte im zweiten Quartal 2,4 Millionen Menschen und blieb somit im Jahresvergleich auf dem gleichen Niveau. Mehr als zwei Drittel der Selbstverwaltungen haben im Vorjahr im Rahmen ihrer Möglichkeiten und Kompetenzen verantwortlich gewirtschaftet. Die besten Ergebnisse erreichten die kleinen Gemeinden. Die großen Städte dagegen haben schlechtere Daten erreicht. Dies geht aus der aktuellen Bewertung der Selbstverwaltungen E-Rating hervor. Den Bericht der auf einer komplexen Analyse der ökonomischen Stabilität, der finanziellen Leistungskraft sowie der langfristigen Nachhaltigkeit beruht, verfasst regelmäßig die Gesellschaft KRIF, Slovak Credit Bureau. Von den 2843 bewerteten Städten und Gemeinden haben die beste A-Stufe insgesamt 220 der Selbstverwaltungen erreicht. Die meisten Selbstverwaltungen, und zwar 1082, befinden sich auf der Stufe B-, was immer noch ein Niveau mit niedrigem Risiko darstellt. Die langfristig am meisten verschuldete Stadt ist die Hauptstadt Bratislava, die auch im Vorjahr eine Verschuldung von 48,4% erreicht hat. In der mittelslowakischen Gemeinde Filakovo im Kreis Lučenec wird in den kommenden Tagen das Treffen von Vertretern mehrerer europäischen Städte stattfinden. Die Veranstaltung über die Zukunft Europas findet im Rahmen des internationalen Projektes Europäische Plattform der Selbstverwaltungen statt. Darüber informierte die Sprecherin der Gemeinde Claudia Mikuš-Kovačová. Am Projekt beteiligen sich auch die Städte Széchenyi aus Ungarn, Gmina Ustrzyki Dolne aus Polen und Comuna Sankraju aus Rumänien. Ein wichtiger Bestandteil des Projektes ist der Austausch von Informationen und Erfahrungen sowie die Erörterung weiterer Möglichkeiten einer gegenseitigen Zusammenarbeit. Juraj Slafkovský ist bereits zum vierten Mal zum Eishockeyspieler des Jahres gekürt worden. Während eines Galaabends in der Kunsthalle der ostslowakischen Metropole Košice erhielt er auch die Auszeichnung als bester slowakischer Stürmer. Slafkovský hat eine Saison hinter sich, in der er in der NHL seine persönlichen Höhepunkte erreichte. Im Trikot von Montreal Canadiens hat er alle 82 Spiele in der Grundgruppe absolviert und 73 Punkte gesammelt. Damit verbesserte er seinen eigenen Rekord aus der vorherigen Saison um 22 Punkte. Die Nachrichten entstammen den Meldungen der slowakischen Presseagentur TASR.
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1: Der Flughafen Milan Rastislav Štefánik in Bratislava hat im Juli dieses Jahres knapp 620.000 Reisende abgefertigt. Das ist die höchste Monatszahl in der ganzen Geschichte des Flughafens. Seit Anfang des Jahres wurden bis Ende Juli in Bratislava rund 2,6 Millionen Reisende abgefertigt. Das sind 108% mehr als in der gleichen Zeitspanne des Vorjahres. Darüber informierte am Mittwoch die Gesellschaft, die den Betrieb auf dem Flughafen verwaltet. Hinter den guten Ergebnissen stünden mehrere Gründe, vor allem das deutliche Wachstum der regelmäßigen Flugverbindungen, die Eröffnung des Standortes von Wizz Air in Bratislava sowie die Frequenzsteigerung der Flüge bei weiteren Beförderern, sagte der Generaldirektor und Vorstandsvorsitzende des Flughafens Dušan Novota. Laut der bisherigen Entwicklung des Flugbetriebes ist anzunehmen, dass der Flughafen im August den 3 Millionen Reisenden begrüßen wird. Bis Ende des Kalenderjahres könnte die Anzahl der Reisenden die Grenze von 4 Millionen erreichen. Im Juli wurden auf dem Bratislavaer Flughafen knapp 5000 Ab- und Anflüge realisiert. Das ist ein Wachstum von 44%. Seit Anfang des Jahres wurden bis Ende Juli insgesamt rund 24.500 Flüge durchgeführt. Das sind ebenso 44% mehr als in der gleichen Zeitspanne des Vorjahres. Zu den beliebtesten Flugzielen im Juli zählten die Städte Antalya, Barcelona, London und Rom im Ausland sowie der heimische Zielort Košice in der Ostslowakei. Seit Anfang des Jahres dominieren ebenso Destinationen wie Barcelona, London, Rom, Malaga, Antalya und ebenso Košice. Zu einem Wachstum von 31% kam es auch im Bereich des Frachtverkehrs. Im Juli wurden auf dem Flughafen in Bratislava 2050 Tonnen Frachtgut abgefertigt. Den vorherigen Rekord abgefertigter Reisender schaffte der Flughafen im Juni, als mit 510.000 Reisenden zum ersten Mal die Grenze einer 500.000 überschritten wurde.
2: Guten Tag, liebe Hörerinnen und Hörer, und nun geht es weiter mit dem Magazinteil unserer Sendung Die Slowakei hautnah. An den Reglern sitzt heute Tonmeister Nikita Kramischew und am Mikrofon begrüßt sie Kerstin Jakubik. Gute Musik sorgt für gute Laune, umso mehr, wenn sie von einer Sängerin vermittelt wird, die wie eine Verkörperung von Lebensfreude wirkt. Und genau so eine Künstlerin wollen wir Ihnen unter anderem in unserer heutigen Sendung vorstellen, hier unsere heutigen Themen. Mit purer Eleganz und Swing im Blut, Janka Dekankova. Ungewöhnliche Formen von Flechtwerk. Zu unserem Programm wünschen wir Ihnen angenehme Unterhaltung.
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2: Knisternde Schellackplatten, glamouröse Mode und Tanzschuhe, die den Rhythmus diktieren. Die goldene Zeit des Swing lebt auch in der Slowakei wieder auf. Eine Frau, die diese Szene hierzulande maßgeblich prägt, ist Jana Dekankova. Sie brilliert dabei nicht nur als authentische Jazzsängerin und Swing-Vokalistin, sondern holt die Kultur dieser Epoche als renommierte Kulturmanagerin auch auf die großen Bühnen, unter anderem beim beliebten Golden Age Festival. Die Musik begleitet Jana Dekankova schon ein Leben lang. Als Kind sang sie in einem Folklore-Ensemble. An der Pädagogischen Fakultät studierte sie Musikerziehung mit der Spezialisierung Operngesang. Doch professionell schlug sie nach ihrer Ausbildung zunächst eine ganz andere Richtung ein. Für 10 Jahre war sie Teil der Immobilienentwicklung in Bratislava, unter anderem als Marketingchefin eines großen Einkaufszentrums.
3: Aber der Gesang war immer ein Bestandteil meines Lebens. So gründete ich etwa das Vokaltrio Serenader Sisters beim Orchester Bratislava Hot Serenaders, das ich auch leitete. Das war jedoch immer nur eine Art Hobby für mich, eine Freizeitgestaltung, von der man in gar keinem Falle leben konnte. Das änderte sich allerdings in den letzten 15 Jahren, in denen der Gesang quasi die Hälfte meiner Erwerbstätigkeit ausmacht.
2: Die von ihr bevorzugte Musik gehört dabei nicht gerade zum Mainstream. Dabei ist sie unglaublich vielfältig.
3: Der Jazz ist an sich schon eher Nischenmusik, besonders in der Slowakei. Hier in Bratislava ist es zwar noch eine Art eigene Welt, aber wenn wir uns weiter auswärts bewegen, dann ist der Jazz dort wirklich eher selten präsent. Und diese Jazzmusik unterteilt sich ja noch in sehr viele Unterarten. Viele Leute stellen sich unter Jazz etwas Kompliziertes, schwer Verständliches vor dem sie weglaufen, weil es einfach nur Lärm für sie ist. Aber das, womit ich begonnen habe, ist der sogenannte alte bzw. frühe Jazz aus den 1920er bis 1950er Jahren.
2: Inzwischen singt Jana Dekankova aber auch modernen Jazz. Aber wie kommt eine junge Frau zu dieser Musik?
3: Das ist so eine Frage, auf die ich immer das Gleiche antworte, weil ich noch keine bessere Definition dafür gefunden habe, wie jemand zu einer Musik findet, die ihn nie mehr loslässt. Ich betrachte das einfach von der umgekehrten Seite. Die Musik hat mich gefunden. Die Musik findet jeden Menschen und entweder es funkt oder nicht. Ich zum Beispiel war nie in einer Diskothek, weil mich sowas gar nicht interessierte. Dafür saß ich zu Hause am Tonbandgerät und spielte endlos die Aufnahmen des Original Prager Synkopenorchesters.
2: In einer Zeit ohne Internet war es dabei schwierig für sie, an gute Tonträger mit Jazzmusik zu gelangen.
3: Und wenn ich diese Musik höre, dann scheinen selbst meine Zellen körperlich aufzublühen und es verändert sich etwas in mir. Sie ruft eine Stimmung in mir hervor, meistens eine sehr positive, und das mag ich einfach sehr.
2: Den Glamour, die Eleganz und die Noblesse der goldenen Swing-Ära präsentiert Jana Dekankova aber nicht nur mit ihrer Musik auf der Bühne, sondern auch im Alltag. Sie scheint wie eine der großen Filmdivas dieser Zeit gerade der Leinwand entstiegen und bezaubert mit ihrem strahlenden Lächeln ihre Umgebung. Und sogar ihre Wohnungseinrichtung lädt zu einer Reise in die Vergangenheit ein.
3: Ich bin in den Unitas-Häusern, was ein Begriff hier in Bratislava ist. Sie sind heute nationales Kulturdenkmal. Es handelt sich um Wohnhäuser, die von den renommierten Architekten Weinwurm und Veitschej entworfen wurden. Sie stammen aus dem Jahr 1932 und haben ihren eigenen Genius Lotzi. Schon meine Mutter wurde im gleichen Haus geboren und wir sind eine Generation, die Traditionen pflegt und sich um diese Häuser kümmert, um ihren ursprünglichen Zustand zu erhalten. Wir hatten da schon immer diese alten Möbel und so wurde ich quasi auf wundersame Weise in eine Umgebung geboren, die ich heute singe.
2: Doch Jana Dekankova ist nicht nur Sängerin. Ihre Erfahrungen aus der Zeit vor ihrer Karriere als Jazzsängerin stellt sie heute auch in den Dienst der Kultur, arbeitet als Redakteurin für die Zeitschrift Hudobni Život, also Musikleben, und organisiert zahlreiche Veranstaltungen.

0: Seiten des Staates besser machen könnte.
1: Also was ich begrüßen würde, und zwar nicht nur in der Kultur, sondern überall, wäre, wenn in Positionen mit Entscheidungsmacht Profis und Fachleute sitzen würden. Das ist das Einzige, was ich mir wirklich wünschen würde. Ich denke nämlich, dass diese Profis sich ihrerseits wieder mit Profis umgeben würden und dann ginge alles wie von selbst.
0: Die aktuelle Situation dagegen bezeichnet sie als katastrophal. Trotzdem lässt sie den Kopf nicht hängen und hofft mit dem ihr eigenen Optimismus und all ihrer Lebensfreude auf bessere Zeiten, auch für ihre Welt der Musik. Vielleicht würde es ja auch helfen, wenn wir einige Dinge aus der guten alten Zeit wieder aufleben lassen würden. Was sich Jana Dekankova für die Gegenwart zurückwünscht?
1: Mehr Hüte. Also was ich mir für die heutige Zeit noch wünschen würde, sind Hüte. Die Menschen tragen viel zu selten Hüte, sowohl Männer als auch Frauen. Dabei finde ich Hüte wunderbar und es passiert mir oft, dass wenn ich mit Hut unterwegs bin, dann grüßen mich Menschen, die ich gar nicht kenne. Das finde ich sehr nett und ich habe das Gefühl, dass es die Menschen einander näher bringt. Und manche lüften sogar ihren imaginären Hut und dann finde ich es schade, dass sie keinen Hut tragen. Also auf jeden Fall, mehr Hüte braucht die Welt.
0: Vor unserem nächsten Beitrag machen wir erstmal eine kleine musikalische Pause, die wie immer Musikredakteur Rado Mescher gestaltet. Diesmal bieten wir einen Titel der Band EMT Smile, und zwar Capella.

0: In einer Welt der Massenproduktion ist die Rückbesinnung auf natürliche Materialien und beständiges Handwerk wertvoller denn je. Das Korbflechten etwa, tief verwurzelt in der slowakischen Kultur, zeigt, wie Nachhaltigkeit und Ästhetik harmonieren. Einblick in dieses Handwerk vermittelt eine Veranstaltung, die Tradition in die Moderne trägt. Das Korbflechterfestival in der beschaulichen Gemeinde Rudnik im Westen der Slowakei fand Anfang März bereits zum 18. Mal statt. Tomáš Mikolaj vom slowakischen Korbflechterverband erklärt:
1: Festival nevšedné podoby prutia v Rudniku je.
2: Das Festival ungewöhnlicher Formen von Flechtwerk in Rudnik ist ein Korbflechterfestival. Ein fester Bestandteil des Festivals ist dabei auch ein Folkloreprogramm. Da wir in den letzten Jahren das Gefühl hatten, dass dieses Folkloreprogramm zunehmend dominiert und es weniger Raum für Gespräche unter den Korbflechtern gab, hat unser slowakischer Korbflechterverband zum ersten Mal einen Tag vor dem Festival eine Kreativwerkstatt für die Öffentlichkeit organisiert. Insgesamt wurden 6 Kurse angeboten und 5 davon waren dann auch voll belegt.

0: Rahmen dieser Kurse konnten Anfänger, aber auch Meister der Kopfflechterkunst neue Techniken erlernen und neues Material ausprobieren.
1: Dieses Jahr hatten wir auch Besuch aus Deutschland und Polen im Rahmen des Projekts Erasmus Plus, neue Wege zur Flechtkunst in Deutschland, Polen und der Slowakei. Unser langfristiges Anliegen sind nämlich Ideen, wie man aus dem Flechthandwerk eine vollwertige Erwerbstätigkeit machen kann. Selbstverständlich gibt es in der Slowakei ein paar Menschen, die sich davon ernähren können, aber es ist immer noch ein sehr anstrengender Weg. Und deshalb wollen wir auch über dieses Projekt nach einer systematischen Form der Unterstützung suchen.
0: Aus Deutschland waren im Rahmen des Erasmus-Projekts Manfred Rau, der Geschäftsführer vom Zentrum Europäischer Flechtkultur Lichtenfels, und die Flechtgestalterin Jennifer Rubach angereist. Da beide Experten für Flechtkunst sind, wollten wir natürlich wissen, ob sie hier in der Slowakei eventuell Neues in Sachen Flechttechnik entdeckt haben.
2: Neu war nicht viel, weil wir das ja schon vom theoretischen Hintergrund wussten oder vom Austausch untereinander. Ist ja schon das dritte Treffen. Aber neu war für mich natürlich, das live zu sehen. Die Zusammenarbeit bei unserem Partner, dem Flechterverband in der Slowakei, und deren Kooperation mit der staatlichen Institution ULU, eine sehr segensreiche Institution, und wo wir auch ein bisschen, nicht neidisch, aber wo wir respektvoll hinschauen und sagen, Mensch, das wäre sowas, so eine Unterstützung könnten wir uns auch wünschen. Und wir sind sehr, sehr überrascht über die gute Kooperation, gute Zusammenarbeit. Und unser Partner Tomasz Mikulaj ist wohl auch sehr gut vernetzt in der Slowakei, sodass wir überall offene Türen und einen Einblick bekommen. Das ist für uns wichtig.
0: Im Rahmen des Erasmus-Projekts Neue Wege ins Flechthandwerk besuchten die beiden deutschen Gäste zusammen mit ihren polnischen Kollegen nicht nur das Kopfflecht-Festival in Rudnik, sondern absolvierten auch weitere Treffen.
2: Ja, wir haben die Wege nicht nur zum Flechthandwerk, auch zu anderen Handwerken in Ulu kennengelernt. Wir haben in Banská Bystrica an einer Schulung der Instruktoren teilgenommen. Wir haben selbst mal das Flechten unter Anleitung slowakischer Flechter gelernt, aus deren Sicht. Und das sind alles verbindende Sachen. Und genau deswegen sind wir hier. Und deswegen sind wir auch dankbar, dass uns diese Möglichkeit gegeben wird über dieses Erasmus-Förderprogramm. Also da sind wir wirklich sehr, sehr froh. Und wir haben neue Freunde gewonnen. Das ist sehr schön.
0: Beim Korbflechterfestival in Rudnik präsentierten rund 20 Flechtgestalter nicht nur eine große Auswahl an Flechttechniken, sondern auch die unterschiedlichsten Materialien. Dabei sah Jennifer Rubach Vertrautes, aber auch neue Dinge.
3: Von den Techniken, vom Material her, die Maisblätter zum Beispiel, das Flechten mit den Maisblättern, haben wir nicht in Deutschland. Das ist ein ganz anderes Material und da kommen mit jedem Material kommen neue Techniken einher. Und wir haben gestern zum Beispiel auch mit Binse geflochten. Das gibt's in Deutschland aber nur für die Stuhlflechterei. Und hier werden aber ganz viele verschiedenste Sachen gemacht. Und ich habe das Gefühl, es ist von der Materialaufstellung sehr breit, ähnlich wie in Deutschland, aber einfach nochmal vielleicht ein bisschen mehr so wilde Materialien, ne? Also so natürlich wilde Materialien. Bei uns ist schon der Hauptteil in Deutschland sind Weiden, mit denen geflochten wird. Und da sind ganz andere Techniken möglich. Und weil das ist eher ein festes Material. Und hier mit diesem sehr weichen Material sind wieder ganz andere Techniken. Also es ist total spannend und total schön, dass wir im Rahmen von diesem Festival jetzt hier am Wochenende, gestern am Freitag, die Möglichkeit hatten, mit Flechtmeistern einen Kurs zu besuchen und wirklich einen ganztägigen. Und es war toll zu sehen, was die Slowakei da zu bieten hat an Flechtmeistern, die ihr Wissen weitergeben.
0: Dass das Flechthandwerk in der Gemeinde Rudnik, aber auch in der Region tief verwurzelt ist, zeigt sich im hiesigen Kulturhaus auf den ersten Blick. Am Eingang werden die Besucher von Flechtskulpturen begrüßt und den großen Saal schmückt eine gigantische Wanddekoration aus geflochtenen Weidenruten. Wie die Tradition des Korbflechterfestivals aufgekommen ist, weiß Bürgermeisterin Monika Malzowa zu berichten.
4: Dieses Festival kam durch einen Rekordversuch zustande. Wir hatten hier einen Korbflechter, der aus Rudnik stammte. Er hieß Jaroslav Rehorčík und hatte eines Tages die Idee, eine Weidenrute mit Rekordlänge zu flechten und damit einen Eintrag ins Guinness-Buch der Rekorde zu erlangen. Unser ehemaliger Bürgermeister Jaroslav Ferjanec war dieser Idee sehr zugeneigt und so kam eine nette eintägige Veranstaltung mit Begleitprogramm zustande. Und der Rekordversuch war von Erfolg gekrönt.
0: Und so kam die Idee zu einem Festival mit dem Titel Nevschedne Podobi Prutje, also ungewöhnliche Formen von Flechtwerk auf. Das beschränkt sich aber nicht nur auf Flechtgestaltung, sondern bietet dazu ein Rahmenprogramm mit regionaler Musik, Gesang und Tanz, das von Lenka Konitschna vom Zentrum für traditionelle Kultur in Mijava zusammengestellt wird.
4: Wir als Zentrum der traditionellen Kultur in Mijava sind für den Programmteil zuständig, also für die fachliche Seite. Die Gemeinde Rudnik hilft uns aber bei der gesamten organisatorischen Vorbereitung. Also sie stellt die Räumlichkeiten zur Verfügung und übernimmt alles, was seitens der Gemeinde bei so einer großen Veranstaltung notwendig ist. Und das ist wirklich nicht wenig. So ist es möglich, dass wir den Menschen in diesem wirklich wunderbaren Rahmen das traditionelle Handwerk wie auch die traditionelle Kultur auf diese Weise näherbringen können.
0: Dank des Zentrums für traditionelle Kultur ist das Flechthandwerk aber nicht nur beim Festival Anfang März, sondern das ganze Jahr über in der Region präsent.
4: Im Rahmen des Zentrums der traditionellen Kultur Mijava veranstalten wir verschiedene Flechtkurse, aber auch andere Handwerkskurse. Hier in Rudnik haben schon immer Korbflechte gelebt und es gibt auch in der Umgebung viele von ihnen. Und wir haben das Glück, dass sie bereit sind, ihr Wissen und ihre Fertigkeiten auch an die jüngere Generation weiterzugeben. Auf diese Weise können sie hier sogar die Kinder im Rahmen des Unterrichts an der Gemeindeschule mit dem traditionellen Handwerk vertraut machen.
0: Von der guten Vernetzung der Flechtgestalter in der Slowakei profitieren sogar Korbflechter im tschechischen Nachbarland, wie Martina Sukalova aus Mähren erklärt.
4: Natürlich haben mich die Slowaken hierher geführt. Bei uns ging das nämlich nicht so richtig voran im Verband und deshalb bin ich Mitglied im slowakischen Flechterverband. Mit den Leuten von diesem Verband fahre ich zu verschiedenen Events und ich wurde gut in die Flechtergemeinschaft aufgenommen. Das macht mich wirklich sehr glücklich.
0: Insgesamt waren die ausländischen Gäste am Ende nicht nur von der Flechtkunst in der Slowakei beeindruckt.
3: Ja, ich glaube, was hier kondensiert in diesem Festraum, was ich da beobachtet habe und was ich auch in der Woche jetzt beobachtet habe in unserem Partnerschaftstreffen, ist der Zusammenhalt und die große Gemeinschaft, die wirklich mit Leidenschaft zusammenkommt und ihr Engagement ausdrückt. Das hat sich durch die ganze Woche gezogen und das sehe ich jetzt hier auch. Das ist ein super kleiner Ort und was sie hier auf die Beine stellt, wie viele Menschen hier da sind, wie kleine Kinder auch schon an die Kultur rangeführt werden. Jetzt nicht nur die Flechtkultur, sondern auch die Traditionen, ne? Den Kostüm und den Gesang. Deshalb, das kenne ich so nicht aus meiner Heimat und das finde ich total bemerkenswert und das nehme ich mir auf jeden Fall mit. Die Kraft der Gemeinschaft und die Stärke, die dahinter steckt und wenn man alle an einem Strang zieht und mit Herzblut dahinter ist. Und das ist eine ganz, ganz tolle Sache, die ihr hier habt und da könnt ihr echt richtig stolz drauf sein.
0: Und damit sind wir auch schon am Ende unserer Sendung angelangt. Tonmeister Nikita Chramischew und Redakteurin Kerstin Jakubik verabschieden sich von Ihnen und wünschen Ihnen noch einen schönen Freitag. Auf Wiederhören. Do počutia.
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